0: Sie hören die KI News, ich bin die Stimme von Niki Stettler. Das Nachschlagewerk über die alten Häuser in Mauren und Scharnwald ist in einer komplett überarbeiteten Neuauflage erschienen. Die beiden Autoren Alexander Bartliner und Georg Jäger haben das ursprüngliche Buch aus dem Jahr 2001 inhaltlich sowie optisch modernisiert. Auf gut 300 Seiten präsentiert sich das Werk nun mit einem klaren Layout und einer neuen Struktur nach Standorten. Aktuelle Fachbeiträge zur Baugeschichte und historische Fotografien ergänzen den Band. Damit bleibt die Publikation ein zentrales Dokument der Liechtensteiner Architekturgeschichte. Der FC Vaduz steigt zum vierten Mal in die Schweizer Super League auf. Weil die Entscheidung erst am allerletzten Spieltag der Challenge League fiel, wurde die Meisterfeier zu einer logistischen Herausforderung. Der Originalpokal und 20 Siegermedaillen warteten nämlich noch in Aarau. Ein Bote brachte die Trophäe nach dem Schlusspfiff in einer Blitzaktion rechtzeitig nach Vaduz. Auch Ex-Trainer Mario Frick gratulierte der Mannschaft zu dieser starken Leistung. Das Eltern-Kind-Forum bringt die frühe Förderung direkt in die Liechtensteiner Gemeinden. Aktuell machen Fachleute im Familienzentrum Balzers Station. In spielerischen Workshops lernen Eltern und Kinder dort gemeinsam, etwa beim Barfußlaufen. Das unkomplizierte Angebot richtet sich speziell an Familien mit Zweitsprache Deutsch und soll die Chancengleichheit des Nachwuchses stärken. Landesweit erreicht das Projekt jedes Jahr rund 200 Personen. Diese erhalten wertvolle Erziehungstipps direkt in ihrem vertrauten Umfeld. Die Mobilfunkqualität in Liechtenstein schwankt massiv. Das belegt eine neue Messung des Amtes für Kommunikation. Zwischen den drei heimischen Anbietern gibt es enorme Unterschiede. Während das beste Netz problemlos Schweizer Standards erreicht, vergleichen die Experten das schlechteste mit der Verbindungsqualität in Uganda. Erschwerend kommt hinzu, dass ausländische Sendeanlagen oft stärker ins Land strahlen als inländische. Welches Unternehmen wie abgeschnitten hat, bleibt vorerst geheim. Die nächste Überprüfung folgt im Herbst 2026. Soweit die Meldungen. Kenny Vogt hat jetzt den Überblick über das Wetter.
1: Ja, Niki, dann werfen wir doch direkt einen Blick auf die aktuellen Wetteraussichten.
2: In Vaduz liegen die Temperaturen aktuell bei rund 14 Grad. Der heutige Bereich reicht von etwa 8 bis 18 Grad. Nach etwas Sonnenschein am Vormittag quellen die Wolken über den Bergen rasch auf. Ab dem Nachmittag wird es dann verbreitet nass. Auch kurze Gewitter sind möglich. So entsteht heute ein insgesamt recht wechselhafter Wettereindruck. Am Dienstag gibt es bei 7 bis 19 Grad zuerst viel Sonne. Später drohen aber erneute Regenschauer. Der Mittwoch beginnt zunächst trüb und regnerisch, lockert aber nachmittags freundlich auf, bei angenehmen 11 bis 21 Grad.
3: Werfen wir einen Blick auf den Verkehr in und um Liechtenstein. Rund um Buchs bremsen aktuell gleich mehrere Baustellen den Verkehrsfluss aus. Auf der Werdenbergstraße nahe Buchs stockt der Verkehr wegen Bauarbeiten auf einer Strecke von weniger als einem halben Kilometer. Die Fahrt dauert hier rund 10 Minuten länger. Ein ähnliches Bild zeigt sich auf der Hanflandstraße, ebenfalls nahe Buchs. Auch hier erfordern Bauarbeiten auf weniger als einem halben Kilometer Geduld. Die Fahrzeit verlängert sich um weitere 10 Minuten. Zudem geht es auf der Stationsstraße nahe Buchs wegen einer Baustelle auf rund einem Viertelkilometer nur schleppend voran, was nochmals 10 Minuten mehr Zeit in Anspruch nimmt. Allen Fahrerinnen und Fahrern eine gute und sichere Weiterfahrt.
4: Hier ist Karin Theiler bei Radio Vaterland mit Durch die Nacht. Ein fotografischer Streifzug durch alte Häuser offenbart faszinierende Geheimnisse vergangener Tage. Staubige Räume erzählen stumme Geschichten, meisterhaft eingefangen in magischen Bildern. Eine wunderbare Nostalgiereise. Genauso unvergessen ist dieser musikalische Klassiker aus dem Jahr 2000. Es folgt Teenage Dirtbag von Wheatus.

Bad Habits ja als eine Art Beichte über seine eigenen Ausrutscher geschrieben. Spannend daran, um davon zu erzählen, wählt er ausgerechnet so einen treibenden Pop-Track, der dich eher auf die Tanzfläche schiebt als in die Selbsthilfegruppe. Und im Video taucht er als Vampir auf, als Symbol für diese nächtlichen Versuchungen, die einfach nicht verschwinden wollen. Von bissigen Angewohnheiten geht's jetzt zu stürmischen Beziehungen.

Fans hat Ship to Wreck ausgerechnet in einer Phase geschrieben, in der sie trocken werden wollte. Und merkt dann, dass sie ihr eigenes Leben trotzdem weiter spektakulär gegen die Wand fährt. Diese Mischung aus Selbstsabotage und Euphorie hört man in jeder Zeile, wie ein Tanz auf einem sinkenden Boot. Und genau diesen Kontrast nimmt jetzt auch die nächste Nummer auf. Allerdings ein bisschen cooler durch die Hintertür. Paralyzed von The Cardigans.

Kontrast von den Cardigans. Spannender Kontrast, oder? Diese zarte, fast zerbrechliche Stimme und darunter eine Melodie, die sich festbeißt wie ein Gedanke, den du einfach nicht loswirst. Fun Fact: Sängerin Nina Persson hat den Song jahrelang kaum live gesungen, weil er ihr emotional zu nahe ging. Man hört's in jeder Zeile. Von emotional festgefahren geht's jetzt zu jemandem, die sehr genau weiß, was sie will. Dua Lipa. Training Season bei Radio Vaterland.

Spring Season von Dua Lipa. Perfekter Soundtrack für alle, die finden, dass Dating sich manchmal eher wie ein Praktikum anfühlt. Schön selbstbewusst, schön direkt und dieser Bass macht's fast unmöglich, ruhig sitzen zu bleiben. Nebenbei, Mitproduzent Kevin Parker von Tame Impala steckt dahinter. Deshalb dieser leicht psychedelische Popglow im Refrain. Jetzt wird's auf Deutsch ein bisschen dunkler im Kopfkino. Apache 207 mit Angst, hier bei Radio Vaterland.

Apache 207 packt in Angst, ja diese ganz alltägliche Panik in der Liebe, in Zeilen wie aus einem Kinodrehbuch. Große Pose, aber dahinter viel Unsicherheit. Gerade dieser Kontrast aus hartem Sound und verletzlichem Text macht so greifbar. Fast wie ein innerer Monolog auf 808s. Und während Apache noch mit seinen Dämonen ringt, geht's musikalisch weiter mit jemandem, der den Schutz gleich mitliefert. Beyoncé ist da. Hier kommt Protector.

Protector von Beyoncé. Das ist Country-Vibe mit großem Herz. Geschrieben für ihre Tochter. Voll von diesen kleinen Beschützerzeilen, die man sofort im Kopf behält. Und ja, das ist die gleiche Frau, die sonst Stadien zum Beben bringt. Hier klingt sie fast wie am Küchentisch mit Gitarre. Spannend auch. Mit diesem Track zeigt sie Nashville ganz entspannt, wie weit Country tatsächlich denken kann. Jetzt wird's funkiger. Prince ist

hat Pop Life mitten im Erfolgstrubel von Purple Rain geschrieben und stellt darin ziemlich frech die Frage: Was machst du, wenn der ganze Glitzer plötzlich nichts mehr bedeutet? Hinter dem funky Groove steckt also eine kleine Existenzkrise im Disco-Kugellicht. Perfekter Moment, um in die 70er zu springen. Jetzt kommen die Rubettes mit Jukebox Jive auf Radio.

Die Rubits haben Jukebox Jive damals in diesen hohen Falsettchören aufgenommen, weil sie eigentlich ein Demo für eine andere Band machen wollten. Und zack, plötzlich hatten sie selbst einen Hit und standen in Glitzer-Outfits im Rampenlicht. Man hört richtig, wie sehr die Nummer nach Petticoats und Neon leuchtet, obwohl sie aus den 70ern kommt. Perfekte Überleitung also in den nächsten Sternenhimmel. Boy Meets Girl.

0: Waiting for a Star to Fall von Boy Meets Girl. Das stammt von einem Songwriter-Ehepaar, das vorher schon für Whitney Houston geschrieben hat. Die Nummer sollte ursprünglich sogar bei Whitney selbst landen, aber sie wollten sie am Ende unbedingt selber singen. Gute Entscheidung, oder? Vom Kuschelrefrain der späten 80er geht's jetzt eine Ecke grooviger weiter. Hammerhose an, Goldkette raus. Hier kommt MC Hammer mit You Can't Touch This.
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Es ist wieder 3 Uhr. Wissen direkt ins Ohr, KI News mit der Stimme von Niki Stettler. Das Nachschlagewerk über die alten Häuser in Mauren und Scharnwald ist in einer komplett überarbeiteten Neuauflage erschienen. Die beiden Autoren Alexander Bartliner und Georg Jäger haben das ursprüngliche Buch aus dem Jahr 2001 inhaltlich sowie optisch modernisiert. Auf gut 300 Seiten präsentiert sich das Werk nun mit einem klaren Layout und einer neuen Struktur nach Standorten. Aktuelle Fachbeiträge zur Baugeschichte und historische Fotografien ergänzen den Band.

0: Damit bleibt die Publikation ein zentrales Dokument der Liechtensteiner Architekturgeschichte. Der FC Vaduz steigt zum vierten Mal in die Schweizer Super League auf. Weil die Entscheidung erst am allerletzten Spieltag der Challenge League fiel, wurde die Meisterfeier zu einer logistischen Herausforderung. Der Originalpokal und 20 Siegermedaillen warteten nämlich noch in Aarau. Ein Bote brachte die Trophäe nach dem Schlusspfiff in einer Blitzaktion rechtzeitig nach Vaduz. Auch Ex-Trainer Mario Frick gratulierte der Mannschaft zu dieser starken Leistung. Das Eltern-Kind-Forum bringt die frühe Förderung direkt in die Liechtensteiner Gemeinden. Aktuell machen Fachleute im Familienzentrum Balzers Station. In spielerischen Workshops lernen Eltern und Kinder dort gemeinsam, etwa beim Barfußlaufen. Das unkomplizierte Angebot richtet sich speziell an Familien mit Zweitsprache Deutsch und soll die Chancengleichheit des Nachwuchses stärken. Landesweit erreicht das Projekt jedes Jahr rund 200 Personen. Diese erhalten wertvolle Erziehungstipps direkt in ihrem vertrauten Umfeld. Die Mobilfunkqualität in Liechtenstein schwankt massiv. Das belegt eine neue Messung des Amtes für Kommunikation. Zwischen den drei heimischen Anbietern gibt es enorme Unterschiede. Während das beste Netz problemlos Schweizer Standards erreicht, vergleichen die Experten das schlechteste mit der Verbindungsqualität in Uganda. Erschwerend kommt hinzu, dass ausländische Sendeanlagen oft stärker ins Land strahlen als inländische. Welches Unternehmen wie abgeschnitten hat, bleibt vorerst geheim. Die nächste Überprüfung folgt im Herbst 2026. Und jetzt geht's weiter mit dem Wetter. Kenny Vogt, bitte.
1: Ja, Niki, dann werfen wir doch direkt einen Blick auf die aktuellen Wetteraussichten.
2: In Vaduz liegen die Temperaturen aktuell bei rund 14 Grad. Der heutige Bereich reicht von etwa 8 bis 18 Grad. Nach etwas Sonnenschein am Vormittag quellen die Wolken über den Bergen rasch auf. Ab dem Nachmittag wird es dann verbreitet nass. Auch kurze Gewitter sind möglich. So entsteht heute ein insgesamt recht wechselhafter Wettereindruck. Am Dienstag gibt es bei 7 bis 19 Grad zuerst viel Sonne. Später drohen aber erneute Regenschauer. Der Mittwoch beginnt zunächst trüb und regnerisch, lockert aber nachmittags freundlich auf, bei angenehmen 11 bis 21 Grad.
3: Ein Blick auf den Verkehr in und um Liechtenstein.
4: Rund um Buch St. Gallen wird aktuell fleißig gebaut, was euch auf gleich drei Straßen etwas Geduld abverlangt. Auf der Werdenbergstraße zwischen dem Baustellenbeginn und dem Baustellenende bei Buch St. Gallen 3 trefft ihr wegen Bauarbeiten auf einer Strecke von weniger als einem halben Kilometer auf eine Baustelle. Dadurch braucht ihr etwa 10 Minuten länger. Ein ganz ähnliches Bild zeigt sich auf der Hanflandstraße, ebenfalls zwischen dem Beginn und dem Ende bei Buch St. Gallen 3. Auch hier fahrt ihr wegen Bauarbeiten auf weniger als einem halben Kilometer durch eine Baustelle und seid etwa 10 Minuten länger unterwegs. Zu guter Letzt müsst ihr auch auf der Stationsstraße zwischen dem Start und dem Ende bei Buch St. Gallen auf einem Abschnitt von rund einem Viertelkilometer wegen Bauarbeiten aufpassen. Dort kostet euch die Fahrt ebenfalls etwa 10 Minuten extra. Kommt alle sicher an euer Ziel und habt eine gute Weiterfahrt.
5: Karin Theiler am Mikrofon von Radio Vaterland für den Weg durch die Nacht. Ein fotografischer Streifzug durch alte Häuser offenbart gerade im Dunkeln faszinierende, verstaubte Geheimnisse. Jedes Bild fängt pure Nostalgie ein. Genau für diese besondere Atmosphäre liefert Sublime jetzt den absolut perfekten Soundtrack. Hier ist What I Got –

Mars hat It Will Rain damals für den Twilight Breaking Dawn Soundtrack geschrieben. Passend zu dieser dramatischen Liebe, bei der schon ein falsches Wort alles kaputt machen könnte. Diese Mischung aus Regenromantik und leichter Verzweiflung macht den Song so leicht wiedererkennbar, dass man ihn oft schon an den ersten Sekunden erkennt. Und während der Himmel bei Bruno noch dunkel ist, wird's jetzt ruhiger und nachdenklicher. R.E.M. sind dran mit We All Go Back Where We Belong.

haben We All Go Back Where We Belong als eine ihrer letzten Botschaften rausgegeben, kurz bevor sie Schluss gemacht haben. Michael Stipe meinte mal, der Song klinge wie ein Abschiedsbrief an sich selbst. Leise, freundlich, ohne Drama. Dazu diese zwei völlig schlichten Videos. Einmal mit Schauspielerin Kirsten Dunst, einmal mit der Performance-Künstlerin John Giorno. Nur Gesichter, Nahaufnahme, Emotion pur. Und jetzt wird alles ein bisschen leichter. Hier kommt

Nach Mittelmeer von Paschanim. Es ist jetzt 3.35 Uhr. Ein kurzer Hinweis für dich. Das Eltern-Kind-Forum bringt Elternbildung direkt in unsere Gemeinden. Aktuell in Balzers. In spielerischen Workshops, etwa Barfußlaufen, lernen Mütter, Väter und Kinder gemeinsam. Das niederschwellige Angebot richtet sich besonders an Familien mit Zweitsprache Deutsch und will die Chancengleichheit stärken. Jährlich erreicht das Projekt rund 200 Personen im vertrauten Umfeld. Und jetzt? Honey, Honey von

Honey war 1974 ja so ein bisschen die heimliche Schwester von Waterloo. Gleiche Ära, gleicher Charme, aber deutlich weniger Rampenlicht. Spannend. In den USA wurde der Song nie als Single rausgebracht, lief dort also eher unter dem Radar, während in Europa schon fröhlich mitgesummt wurde. Von der schwedischen Pop-Sängerin

Broken von den Black Sonic Prophets. Das ist dieser Moment, in dem Rock plötzlich ganz ehrlich wird. Diese Stimme, die so klingt, als hätte sie jede Kneipe zwischen Feldkirch und Zürich gesehen. Und dann dieses Gitarrensolo, das kurz alles andere ausknipst. Wenn du da nicht wenigstens innerlich mitsingst, läuft was verkehrt. Und wer nach so viel rauer Kante ein bisschen Herz mit Gänsehaut will, gleich kommt Justin Timberlake mit Say Something zusammen mit Chris Stapleton.

Justin Timberlake wollte Say Something ursprünglich als typischen Pop-Track schreiben. Am Ende ist der Song fast live in einem alten Theater in Los Angeles entstanden. Mit Chris Stapleton an der Gitarre. Alles in einem Take aufgenommen. Man hört richtig, wie viel Raum und Luft da drin steckt. Dieses Suchen nach den richtigen Worten, bevor man sie überhaupt ausspricht. Und genau von diesem Gefühl, wieder Kontrolle zu finden, erzählt auch der nächste Track. Hier ist Control von Zoe.

Zoe. Ways mit Control. Dieser Song kommt direkt aus ihrer eigenen Geschichte mit epileptischen Anfällen. Dieses Gefühl, den eigenen Körper nicht im Griff zu haben. Ach, genau deshalb klingt jede Zeile so roh und echt. Fast wie ein Tagebucheintrag, den man eigentlich niemandem zeigen will. Und dann läuft er plötzlich weltweit im Radio. Gleich wird's etwas gitarrenlastiger. Die 90er klopfen an. Fall Down von Toad the Wet Sprocket bei Radio 5.

0: Es ist 4 Uhr. Kurz reingehört, die Stimme von Niki Stettler mit den neuesten KI-News. Hallo. Das Nachschlagewerk über die alten Häuser in Mauren und Scharnwald ist in einer komplett überarbeiteten Neuauflage erschienen. Die beiden Autoren Alexander Bartliner und Georg Jäger haben das ursprüngliche Buch aus dem Jahr 2001 inhaltlich sowie optisch modernisiert. Auf gut 300 Seiten präsentiert sich das Werk nun mit einem klaren Layout und einer neuen Struktur nach Standorten. Aktuelle Fachbeiträge zur Baugeschichte und historische Fotografien ergänzen den Band. Damit bleibt die Publikation ein zentrales Dokument der Liechtensteiner Architekturgeschichte. Der FC Vaduz steigt zum vierten Mal in die Schweizer Super League auf. Weil die Entscheidung erst am allerletzten Spieltag der Challenge League fiel, wurde die Meisterfeier zu einer logistischen Herausforderung. Der Originalpokal und 20 Siegermedaillen warteten nämlich noch in Aarau. Ein Bote brachte die Trophäe nach dem Schlusspfiff in einer Blitzaktion rechtzeitig nach Vaduz. Auch Ex-Trainer Mario Frick gratulierte der Mannschaft zu dieser starken Leistung. Das Eltern-Kind-Forum bringt die frühe Förderung direkt in die Liechtensteiner Gemeinden. Aktuell machen Fachleute im Familienzentrum Balzers Station. In spielerischen Workshops lernen Eltern und Kinder dort gemeinsam, etwa beim Barfußlaufen. Das unkomplizierte Angebot richtet sich speziell an Familien mit Zweitsprache Deutsch und soll die Chancengleichheit des Nachwuchses stärken. Landesweit erreicht das Projekt jedes Jahr rund 200 Personen. Diese erhalten wertvolle Erziehungstipps direkt in ihrem vertrauten Umfeld. Die Mobilfunkqualität in Liechtenstein schwankt massiv. Das belegt eine neue Messung des Amtes für Kommunikation. Zwischen den drei heimischen Anbietern gibt es enorme Unterschiede. Während das beste Netz problemlos Schweizer Standards erreicht, vergleichen die Experten das schlechteste mit der Verbindungsqualität in Uganda. Erschwerend kommt hinzu, dass ausländische Sendeanlagen oft stärker ins Land strahlen als inländische. Welches Unternehmen wie abgeschnitten hat, bleibt vorerst geheim. Die nächste Überprüfung folgt im Herbst 2026. Das waren die Nachrichten, jetzt das Wetter mit Kenny Vogt.
1: Ja, Niki, dann werfen wir doch direkt einen Blick auf die aktuellen Wetteraussichten.
2: In Vaduz liegen die Temperaturen aktuell bei rund 14 Grad. Der heutige Bereich reicht von etwa 8 bis 18 Grad. Nach etwas Sonnenschein am Vormittag quellen die Wolken über den Bergen rasch auf. Ab dem Nachmittag wird es dann verbreitet nass. Auch kurze Gewitter sind möglich. So entsteht heute ein insgesamt recht wechselhafter Wettereindruck. Am Dienstag gibt es bei 7 bis 19 Grad zuerst viel Sonne. Später drohen aber erneute Regenschauer. Der Mittwoch beginnt zunächst trüb und regnerisch, lockert aber nachmittags freundlich auf, bei angenehmen 11 bis 21 Grad.
3: Ein Blick auf den Verkehr in und um Liechtenstein. Gleich dreimal müsst ihr rund um Buchs St. Gallen etwas mehr Zeit einplanen. Auf der Werdenbergstraße bei Buchs St. Gallen bremsen euch Bauarbeiten auf einer Strecke von weniger als einem halben Kilometer aus, weshalb ihr etwa 10 Minuten länger braucht. Nur einen Katzensprung entfernt trefft ihr auf der Hanflandstraße bei Buchs St. Gallen auf die nächste Baustelle. Auch hier seid ihr auf weniger als einem halben Kilometer rund 10 Minuten länger unterwegs. Und zu guter Letzt fordern Bauarbeiten auf der Stationsstraße bei Buchs St. Gallen eure Geduld. Auf diesem Abschnitt von weniger als einem halben Kilometer dauert eure Fahrt ebenfalls 10 Minuten länger. Kommt alle sicher an euer Ziel und habt eine entspannte Weiterfahrt.
4: Hier ist Radio Vaterland durch die Nacht mit Karin Theiler. Von Uganda bis Island bleibt der Handyempfang ein ständiges Abenteuer. Manchmal reicht ein einzelner Balken für die ganze Welt. Manchmal herrscht pure digitale Stille. Passend zu den leuchtenden Bildschirmen in der Dunkelheit folgt nun Blinding Lights von The Weeknd.

0: Troll von Puddle of Mud hat ja diesen herrlich rohen Refrain, in dem Wes Scantlin klingt, als würde er seine komplette Gefühlswelt einmal durchs Mikro schleudern. Spannend daran, viele hielten den Song damals für eine reine Wutnummer. Dabei steckt ziemlich viel verletzter Selbstzweifel drin. Dieses Ringen zwischen alles im Griff haben und innerlich längst entgleisen. Und genau von dieser rockigen Gefühlsachterbahn geht's jetzt ganz smooth weiter. Nat King Cole übernimmt mit I Realize Now.
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Das Nat King Cole-Stück klingt noch nach. Es ist 4.23 Uhr, hörst du? Kurze Meldung. Die Mobilfunkqualität in Liechtenstein schwankt massiv. Das Amt für Kommunikation fand große Unterschiede zwischen den drei Anbietern. Das beste Netz hält mit der Schweiz mit. Das schlechteste wird mit Uganda verglichen. Oft strahlen ausländische Sendeanlagen stärker hinein. Welcher Anbieter wie abgeschnitten hat, bleibt vorerst geheim. Im Herbst 2026 gibt's neue Messungen. Jetzt. Where Are You Now? Bei Skrillex and Diplo featuring Justin Bieber.

Skrillex, Diplo und Justin Bieber. Eine Kombi, die damals kaum jemand auf dem Zettel hatte. Und genau aus einem zerbrochenen Piano-Loop ist dieser Track entstanden. Justin hat die Vocalspuren übrigens per E-Mail geschickt. Der Rest passierte quer über den Globus am Laptop. Von dieser weltumspannenden EDM-Wolke geht's jetzt direkt zurück in den Mundart-Kosmos. Patent-Ochsner sind bereit. Hier kommt

0: Patent Ochsner mit Trübgü. Dieses Wort kennt hierzulande wohl jede und jeder, oder? Spannend ist ja, dass Bühne Huber im Dialekt ganze Bilder malt, ohne sie direkt zu erklären. Vieles bleibt zwischen den Zeilen. So wie diese typisch bernische Gelassenheit, wenn eigentlich alles drunter und drüber geht. Genau dieses Gefühl von »Es grund scho gut« trägt den Song. Und jetzt wechseln wir vom Emmental an den Strand. Musikalisch zumindest. Lost Frequencies, Are You With Me?
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Das war A Certain Romance von Arctic Monkeys. Schönes Stück. Und ja, es ist 4.39 Uhr hier auf Radio Vaterland. Falls du es wissen willst, Tests in Liechtenstein zeigen riesige Unterschiede bei den Mobilnetzen. An vielen Orten sind Auslandssignale stärker als die inländischen. Das beste Netz spielt in der Schweizer Liga, das schwächste fällt auf Uganda-Niveau. Genaue Resultate bleiben vorerst mit den Betreibern vertraulich. Und jetzt? Human Nature von Michael Jackson.

Nature war ursprünglich gar nicht für Michael Jackson gedacht, sondern ein Demo von Keyboarder Steve Porcaro von Toto. Quincy Jones hat's zufällig auf einem Kassettensampler entdeckt und sofort gewusst, das kommt auf Thriller. Dieses schwebende Synthriff, die sanfte Stimme, dazu diese Großstadt-Nachtstimmung. Perfekt zum Kopfkino aus dem Fenster raus. Und genau da bleiben wir jetzt in dieser nachdenklichen Ecke. Rag & Bone Man übernimmt mit Skin bei Radio Vaterland.

Skin von Rag & Bone Man. Das ist dieser Moment, in dem eine Stimme klingt, als hätte sie schon 100 Leben hinter sich. Spannend. Er hat den Song ursprünglich am Klavier geschrieben, lange bevor der große Erfolg kam. Und die Nummer ist von einer gescheiterten Beziehung inspiriert, die ihm noch ziemlich unter der Haut steckte. Passender Titel also. Und von dieser rauen Seele geht's jetzt weiter zu einem Sehnsuchtsort im Dialekt. STS mit Irgendwann bleib i dann dort, hier bei Radio Vaterland.

STS hat mit Irgendwann bleib ich dann dort ja so etwas wie den Soundtrack zur heimlichen Aussteigerfantasie geschrieben. Dieses Gefühl, wenn man im Alltag steckt und sich denkt, irgendwann schmeiß ich alles hin und such mal mei Ruhe. Und trotzdem bleibt es total geerdet. Nix Kitsch, viel Dialekt, viel Wahrheit. Wenn dir dieser Wunsch nach Weglaufen gerade im Kopf herumspukt, dann passt jetzt Sid Rim perfekt dazu. Last Snow kommt wie ein klarer Winterabend nach einem langen Tag.

0: Was heute wichtig ist, die Stimme von Niki Stettler präsentiert die KI News. Das Nachschlagewerk über die alten Häuser in Mauren und Scharnwald ist in einer komplett überarbeiteten Neuauflage erschienen. Die beiden Autoren Alexander Bartliner und Georg Jäger haben das ursprüngliche Buch aus dem Jahr 2001 inhaltlich sowie optisch modernisiert. Auf gut 300 Seiten präsentiert sich das Werk nun mit einem klaren Layout und einer neuen Struktur nach Standorten. Aktuelle Fachbeiträge zur Baugeschichte und historische Fotografien ergänzen den Band. Damit bleibt die Publikation ein zentrales Dokument der Liechtensteiner Architekturgeschichte. Der FC Vaduz steigt zum vierten Mal in die Schweizer Super League auf. Weil die Entscheidung erst am allerletzten Spieltag der Challenge League fiel, wurde die Meisterfeier zu einer logistischen Herausforderung. Der Originalpokal und 20 Siegermedaillen warteten nämlich noch in Aarau. Ein Bote brachte die Trophäe nach dem Schlusspfiff in einer Blitzaktion rechtzeitig nach Vaduz. Auch Ex-Trainer Mario Frick gratulierte der Mannschaft zu dieser starken Leistung. Das Eltern-Kind-Forum bringt die frühe Förderung direkt in die Liechtensteiner Gemeinden. Aktuell machen Fachleute im Familienzentrum Balzers Station. In spielerischen Workshops lernen Eltern und Kinder dort gemeinsam, etwa beim Barfußlaufen. Das unkomplizierte Angebot richtet sich speziell an Familien mit Zweitsprache Deutsch und soll die Chancengleichheit des Nachwuchses stärken. Landesweit erreicht das Projekt jedes Jahr rund 200 Personen. Diese erhalten wertvolle Erziehungstipps direkt in ihrem vertrauten Umfeld. Die Mobilfunkqualität in Liechtenstein schwankt massiv. Das belegt eine neue Messung des Amtes für Kommunikation. Zwischen den drei heimischen Anbietern gibt es enorme Unterschiede. Während das beste Netz problemlos Schweizer Standards erreicht, vergleichen die Experten das schlechteste mit der Verbindungsqualität in Uganda. Erschwerend kommt hinzu, dass ausländische Sendeanlagen oft stärker ins Land strahlen als inländische. Welches Unternehmen wie abgeschnitten hat, bleibt vorerst geheim. Die nächste Überprüfung folgt im Herbst 2026. Das waren die Nachrichten. Jetzt zum Wetter mit Kenny Vogt.
1: Ja, Niki, dann werfen wir doch direkt einen Blick auf die aktuellen Wetteraussichten.
2: In Vaduz liegen die Temperaturen aktuell bei rund 14 Grad. Der heutige Bereich reicht von etwa 8 bis 18 Grad. Nach etwas Sonnenschein am Vormittag quellen die Wolken über den Bergen rasch auf. Ab dem Nachmittag wird es dann verbreitet nass. Auch kurze Gewitter sind möglich. So entsteht heute ein insgesamt recht wechselhafter Wettereindruck. Am Dienstag gibt es bei 7 bis 19 Grad zuerst viel Sonne. Später drohen aber erneute Regenschauer. Der Mittwoch beginnt zunächst trüb und regnerisch, lockert aber nachmittags freundlich auf, bei angenehmen 11 bis 21 Grad.
3: Die Verkehrsnachrichten rund um Liechtenstein.
4: Aktuell fordern gleich drei Baustellen drüben in Buck St. Gallen eure Geduld. Auf der Werdenbergstraße bei Buck St. Gallen seid ihr auf einer Strecke von rund 150 Metern wegen Bauarbeiten etwa 10 Minuten länger unterwegs. Auch auf der Hanflandstraße bei Buck St. Gallen kosten euch Bauarbeiten auf knapp 150 Metern 10 Minuten zusätzliche Fahrzeit. Außerdem braucht ihr auf der Stationsstraße bei Buck St. Gallen wegen Bauarbeiten auf gut 250 Metern etwa 10 Minuten mehr Zeit. Kommt entspannt an euer Ziel und allen Autofahrern eine gute Weiterfahrt.
5: Hier bei Radio Vaterland geht es schwungvoll durch die Nacht. Wenn die Sterne über dem Fürstentum leuchten, braucht es den perfekten Rhythmus, um wach zu bleiben. Dafür sorgt nun Mark Forster mit seinem Hit aus dem Jahr 2016. Wir sind groß, bringt genau die richtige Energie für diese späten Stunden.

La Bouche mit Be My Lover. 90er Euro-Dance in Reinform. Produziert von Frank Farian, dem Mastermind hinter Boney M. und Milli Vanilli. Fun Fact: Die markante Rap-Stimme kommt von Lane McRae, einem ehemaligen US-Soldaten, der in Deutschland stationiert war und so überhaupt erst in die Eurodance-Szene gerutscht ist. Von diesem Dancefloor direkt weiter zu engelsgleichen Stimmen aus Deutschland. Hier kommen No Angels mit There Must Be an Angel.

Angel von den No Angels. Schöne Ironie, oder? Ein Engelsong von einer Band, die selbst so heißt. Das ist übrigens ein Cover von Eurythmics aus den 80ern. Aber für viele aus dem deutschsprachigen Raum klingt genau diese Version nach Jugend, Bravo-Heften und ersten Ferienflirts. Und falls dabei gerade Erinnerungen hochkommen, perfekter Moment, um im Gefühl zu bleiben. Jetzt geht's romantisch weiter mit Aventura und Cuando Volverás.

Ventura haben Cuando Volverás ja gleich zweimal aufgenommen. Zuerst noch auf Englisch gemischt, dann in der reinen Bachata-Version, mit der sie wirklich durchgestartet sind. Spannend, wie viel Drama in dieser simplen Frage steckt. Wann kommst du zurück? Mehr braucht es manchmal gar nicht für Gänsehaut und ein bisschen Herzschmerz auf der Tanzfläche. Jetzt wird's luftiger. Indie statt Bachata. Hier kommen Local Natives mit Airplanes.

Airplanes von den Local Natives. Da steckt eine kleine Zeitkapsel drin. Der Song ist wie ein Gespräch mit der verstorbenen Großmutter des Sängers, eine Mischung aus Erinnerung, Reue und diesem Gefühl, dass man jemandem gern noch so viel erzählt hätte. Vielleicht kennst du das. Man hört eine Zeile und plötzlich ist man wieder bei einem Menschen, der fehlt. Gleich geht's weiter mit Bedouin Soundclash, Brutal Hearts. Perfekte Fortsetzung für alle, die noch ein bisschen im Kopfkino bleiben wollen.

Hearts von Beduin Soundclash hat ja diesen lässigen Mix aus Reggae-Vibes und folkigem Duett. Als würde ein Strandfeuerabend plötzlich Großstadtlichter bekommen. Spannend. Die Band kommt aus Kanada, klingt aber, als wäre sie halb Jamaika, halb Londoner Hinterhof. Perfekt zum Zurücklehnen, bevor es jetzt geografisch etwas kühler wird. Es geht weiter hoch in den Norden, musikalisch jedenfalls, mit den Nits und In the Dutch Mountains.

In the Dutch Mountains von den Nits. Aufgenommen in einer Sporthalle bei Amsterdam, weil die Band diesen ganz eigenen Hall wollte. Man hört richtig, wie viel Platz in diesem Song steckt. Als würde da irgendwo ein Basketballboden knarzen. Und während da oben die holländischen Berge eher flach bleiben, geht's musikalisch schön nach vorne. Jetzt wechseln wir von nordischem Nachdenken zu Gänsehaut auf dem Dancefloor. Hier kommt Felix Jehn mit Ain't Nobody Loves Me Better und Jasmine Thompson.

Felix Jehn hat Ain't Nobody Loves Me Better damals mit einem YouTube-Cover von Jasmine Thompson entdeckt. Einfach genommen, veredelt und zack, aus dem Schlafzimmer-Cover wurde ein weltweiter Dance-Hit. Spannend, wie so eine ruhige Stimme auf diesem entspannten Tropical Beat plötzlich jede Sommererinnerung ausgräbt. Und weil starke Stimmen heute Programm sind, weiter geht's mit Zoe Wees, Girls Like Us.

Zoe Wes hat Girls Like Us geschrieben, als sie das Gefühl hatte, niemand versteht so richtig, was in ihr vorgeht. Panikattacken, Selbstzweifel, all das. Genau deshalb klingt der Refrain so stark. Das ist wie eine kleine Hymne für alle, die sich manchmal fehl am Platz fühlen. Spannend auch. Ihre Stimme ist kaum bearbeitet. Das ist fast purer Take aus dem Studio. Gleich bleibt's emotional. Billie Eilish knüpft daran an mit Everything I Wanted, hier bei Radio Vaterland.

Billie Eilish hatte mit Everything I Wanted tatsächlich einen Traum, in dem sie von einer Brücke sprang und hat daraus diesen Song gemacht. Ihr Bruder Phineas meinte dann: Wenn du springst, spring ich mit. Das ist die Zeile: As long as I'm here, no one can hurt you. Von diesem sehr dunklen, schützenden Geschwistermoment geht's jetzt direkt in die Sonne. Gitarren raus, Flamenco-Feeling an. Hier sind die Gypsy Kings mit Bailame.

Die Stimme von Niki Stettler für die KI News. Legen wir los? Hallo. Das Nachschlagewerk über die alten Häuser in Mauren und Schanwald ist in einer komplett überarbeiteten Neuauflage erschienen. Die beiden Autoren Alexander Bartliner und Georg Jäger

0: haben das ursprüngliche Buch aus dem Jahr 2001 inhaltlich sowie optisch modernisiert. Auf gut 300 Seiten präsentiert sich das Werk nun mit einem klaren Layout und einer neuen Struktur nach Standorten. Aktuelle Fachbeiträge zur Baugeschichte und historische Fotografien ergänzen den Band. Damit bleibt die Publikation ein zentrales Dokument der Liechtensteiner Architekturgeschichte. Das Eltern-Kind-Forum bringt die frühe Förderung direkt in die Liechtensteiner Gemeinden. Aktuell machen Fachleute im Familienzentrum Balzers Station. In spielerischen Workshops lernen Eltern und Kinder dort gemeinsam, etwa beim Barfußlaufen. Das unkomplizierte Angebot richtet sich speziell an Familien mit Zweitsprache Deutsch und soll die Chancengleichheit des Nachwuchses stärken. Landesweit erreicht das Projekt jedes Jahr rund 200 Personen. Diese erhalten wertvolle Erziehungstipps direkt in ihrem vertrauten Umfeld. Der FC Vaduz steigt zum vierten Mal in die Schweizer Super League auf. Weil die Entscheidung erst am allerletzten Spieltag der Challenge League fiel, wurde die Meisterfeier zu einer logistischen Herausforderung. Der Originalpokal und 20 Siegermedaillen warteten nämlich noch in Aarau. Ein Bote brachte die Trophäe nach dem Schlusspfiff in einer Blitzaktion rechtzeitig nach Vaduz. Auch Ex-Trainer Mario Frick gratulierte der Mannschaft zu dieser starken Leistung. Die Mobilfunkqualität in Liechtenstein schwankt massiv. Das belegt eine neue Messung des Amtes für Kommunikation. Zwischen den drei heimischen Anbietern gibt es enorme Unterschiede. Während das beste Netz problemlos Schweizer Standards erreicht, vergleichen die Experten das schlechteste mit der Verbindungsqualität in Uganda. Erschwerend kommt hinzu, dass ausländische Sendeanlagen oft stärker ins Land strahlen als inländische. Welches Unternehmen wie abgeschnitten hat, bleibt vorerst geheim. Die nächste Überprüfung folgt im Herbst 2026. Und jetzt geht's weiter mit dem Wetter. Kenny Vogt, bitte.
1: Besten Dank, Niki. In Vaduz liegen die Temperaturen aktuell bei rund 14 Grad. Der heutige Bereich reicht von etwa 7 bis 19 Grad. Zunächst scheint oft die Sonne. Später bauen sich über den Bergen Quellwolken auf, die am Abend oder in der Nacht ein paar Regenschauer bringen können. Insgesamt bleibt der heutige Wettereindruck aber angenehm freundlich. Am Mittwoch bewegen sich die Werte zwischen 11 und 21 Grad. Einem nassen Start folgt hier ein sonniger Nachmittag. Der Donnerstag bringt bei 10 bis 24 Grad anfangs viel Sonnenschein, bevor gegen Abend wieder lokale Schauer über die heimischen Gipfel ziehen.
2: Ein Blick auf den Verkehr in und um Liechtenstein.
3: Rund um Buchs St. Gallen wird aktuell fleißig gebaut, was euch am Steuer etwas mehr Geduld abverlangt. Auf der Werdenbergstraße bei Buchs St. Gallen habt ihr wegen Bauarbeiten auf einer Strecke von weniger als einem halben Kilometer stockenden Verkehr. Hier braucht ihr etwa 10 Minuten länger. Ein ganz ähnliches Bild zeigt sich auf der Hanflandstraße, ebenfalls bei Buchs St. Gallen. Auch dort kommt ihr wegen Bauarbeiten auf weniger als einem halben Kilometer nur langsam voran und seid rund 10 Minuten länger unterwegs. Zu guter Letzt betrifft es die Stationsstraße bei Buchs St. Gallen. Auf diesem Abschnitt müsst ihr euch auf einer Länge von weniger als einem halben Kilometer aufgrund von Bauarbeiten ebenfalls auf zähfließenden Verkehr und etwa 10 Minuten mehr Fahrzeit einstellen. Kommt alle sicher ans Ziel und habt eine gute Weiterfahrt.
4: Punkt 5 Uhr am Morgen im Fürstentum. Draußen über dem Rheintal dämmert es langsam. Die ersten Kaffeemaschinen laufen auf Hochtouren. Und der Start in einen rundum gelungenen Tag beginnt genau jetzt. Hier ist Radio Vaterland mit der Sendung Zmorga. Und am Mikrofon führt Peter Obst durch diese frühen, noch ruhigen Stunden. Sportlich sorgt derzeit eine absolute Liechtensteiner Fußballlegende für Gesprächsstoff. Ich hatte eine Riesenfreude. Mit exakt diesen Worten kommentierte Mario Frick jüngst das Geschehen. Ein prägnanter Satz, der die ungebrochene Leidenschaft und die emotionale Energie des Balzners einmal mehr auf den Punkt bringt. Was genau diese Riesenfreude beim Erfolgstrainer ausgelöst hat und wie die weiteren sportlichen Pläne aussehen, wird im Lauf dieser Sendung noch detailliert aufgerollt. Doch bevor der Ball in der Berichterstattung weiterrollt, gehört die Bühne erst einmal der Musik. Große Emotionen und tiefe Verbundenheit sind schließlich nicht nur auf dem grünen Rasen zu finden, sondern auch in den richtigen Melodien für die Morgendämmerung. Den perfekten Rhythmus zum Wachwerden liefern nun The Twang mit Two Lovers.

schön abgetaucht aus Red Dress. Es ist 6.16 Uhr. Für dich ein kurzer Blick aufs Sportliche. Der Aufstieg in die Super League bringt für den FC Vaduz große organisatorische und finanzielle Hürden. Präsident Patrick Burgmeier ist zuversichtlich. Stadionkriterien sind weitgehend erfüllt. Sicherheitskosten von rund 500.000 Franken sollen TV-Gelder und Sponsoren decken. Ziel bleibt ein ausgeglichenes Saisonergebnis ohne unnötige Risiken. Jetzt. Making love out of nothing at all.

Wir kommen von Making Love Out of Nothing at All von Air Supply. Es ist 6.21 Uhr, bevor Swallowed in the Sea von Coldplay startet, ein Update zum FC Vaduz. Nach dem vierten Aufstieg treibt der Club die Kaderplanung voran. Benjamin Fischer bestätigt zwei Neuzugänge, einen Stürmer und einen Mittelfeldspieler aus dem Ausland, Namen noch geheim. Zudem verhandelt man mit Brian Baier und Ronaldo Dantas Fernandes. Nach der Rekordsaison mit 81 Punkten startet Vaduz als Underdog. Gleich Coldplay, du.

Und nach Freedom von Wham, es ist 6.34 Uhr. Der FC Vaduz schafft den Aufstieg in die Super League, der vierte für den Hauptstadtklub. Der Sieg in Will am Freitag nach einem dramatischen Finale sicherte es. Mit 81 Punkten und nur 5 Niederlagen aus 36 Partien eine Rekordsaison. Trainer Marc Schneider und Sportchef Franz Burgmeier loben Teamgeist und Konstanz. Feierst du mit? Jetzt weiter mit Try Cha Love von Third World.

und nach Try Cha Love von Third World noch kurz ein Wort. Es ist 6.44 Uhr. Der Aufstieg des FC Vaduz in die Super League fordert Verein und Landespolizei. Die Polizei braucht Unterstützung vom Ostpol-Konkordat. Eine genaue Risikoeinschätzung wird erarbeitet. Präsident Patrick Burgmeier rechnet für Sicherheitsmaßnahmen mit rund 500.000 Franken. Das betrifft dich als Fan. Trotzdem plant der Club am Saisonende eine schwarze Null. Und jetzt weiter mit Eternal Flame.

ist wieder 7 Uhr. Die Stimme von Niki Stettler in den KI-News. Hallo. Der FC Vaduz kehrt in die Super League zurück. Die Liechtensteiner sicherten sich mit souveränen 81 Punkten den Meistertitel in der Challenge League. Der direkte Aufstieg ist der verdiente Lohn einer herausragenden Saison. Unter Trainer Marc Schneider entwickelte sich die Mannschaft zu einem dominanten Team. Auf dem Rasen glänzten besonders Kapitän Nicolas Hasler als starker Anführer und Dominik Schwitzer als gefährlichster Verteidiger der Liga. Damit krönt Vaduz eine historische Spielzeit mit dem direkten Weg ins Schweizer Fußball-Oberhaus. Der Aufstieg in die Super League bringt für den FC Vaduz große finanzielle und organisatorische Herausforderungen. Der Verein sieht sich dafür aber gut gerüstet. Die strengen Stadionkriterien der Liga sind größtenteils erfüllt. Dennoch rechnet der geschäftsführende Präsident Patrick Burgmeier mit zusätzlichen Sicherheitskosten von rund 500.000 Franken. Fernsehgelder und Sponsoren sollen diese

0: diese Ausgaben decken. Trotz der höheren Spielklasse will der Club keine finanziellen Risiken eingehen. Oberstes Ziel bleibt eine ausgeglichene Rechnung am Ende der Saison. Der FC Vaduz rüstet sich nach dem vierten Aufstieg in die Super League zügig für die neue Saison. Vorstandsmitglied Benjamin Fischer vermeldet bereits zwei Neuzugänge aus dem Ausland. Ein Stürmer und ein Mittelfeldspieler verstärken das Team, ihre Namen bleiben jedoch vorerst unter Verschluss. Parallel verhandelt der Verein mit den Leihspielern Brian Bayer und Ronaldo Dantas Fernandes über einen festen Verbleib. Nach einer fulminanten Rekordsaison mit 81 Punkten startet der FC Vaduz als klarer Underdog in die höchste Schweizer Liga. Der FC Vaduz ist zurück in der Super League. Mit einem Auswärtssieg am Freitag in Wil machte der Liechtensteiner Hauptstadtclub zum vierten Mal den Aufstieg in die höchste Schweizer Spielklasse perfekt. Die Mannschaft von Trainer Marc Schneider krönt damit eine historische Rekordsaison. 81 Punkte und lediglich 5 Niederlagen aus 36 Partien belegen die enorme Dominanz auf dem Platz. Für Sportchef Franz Burgmeier gaben letztlich der starke Teamgeist und eine beeindruckende sportliche Konstanz den Ausschlag für diesen Erfolg. Und jetzt geht's weiter mit dem Wetter. Kenny Vogt, bitte.
1: Besten Dank, Niki. In Vaduz liegen die Temperaturen aktuell bei rund 14 Grad. Der heutige Bereich reicht von etwa 7 bis 19 Grad. Zunächst scheint oft die Sonne. Später bauen sich über den Bergen Quellwolken auf, die am Abend oder in der Nacht ein paar Regenschauer bringen können. Insgesamt bleibt der heutige Wettereindruck aber angenehm freundlich. Am Mittwoch bewegen sich die Werte zwischen 11 und 21 Grad. Einem nassen Start folgt hier ein sonniger Nachmittag. Der Donnerstag bringt bei 10 bis 24 Grad anfangs viel Sonnenschein, bevor gegen Abend wieder lokale Schauer über die heimischen Gipfel ziehen.
2: Die Verkehrsnachrichten rund um Liechtenstein. Gleich drei Baustellen bremsen aktuell den Verkehr direkt über dem Rhein bei Buck St. Gallen aus. Betroffen sind die Werdenbergstraße, die Hanflandstraße sowie die Stationsstraße. Wegen der Bauarbeiten stockt der Verkehr auf diesen Straßen auf einer Länge von jeweils weniger als einem halben Kilometer. Geduld am Lenkrad zahlt sich hier aus, denn die Fahrt dauert auf jeder dieser drei Routen etwa 10 Minuten länger. Allen auf den Straßen eine entspannte und sichere Weiterfahrt.
3: Punkt 7 Uhr. 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Hier ist die Sendung Zmorga auf Radio Vaterland. Am Mikrofon begleitet Peter Obst durch diesen frischen Morgen. Ein Blick auf den heimischen Rasen zeigt, der Ball rollt nicht nur, er fliegt förmlich in die exakt richtige Richtung. 5 Gesichter des Erfolgs beim FC Vaduz. So lautet das sportliche Thema, das heute die Gemüter im Fürstentum bewegt. Es sind genau jene Schlüsselfiguren, die mit taktischer Finesse, Einsatz und unbändigem Willen den Residenzlern aktuell echte Flügel verleihen. Eine detaillierte und sachliche Analyse dieser Erfolgsgaranten steht im Mittelpunkt der kommenden Minuten. Bevor der Fußball jedoch in die analytische Tiefe geht, liefert die Musik den perfekten Rhythmus, um das morgendliche Gipfellied zu begleiten. Britischer Indie-Rock sorgt für den idealen, dynamischen Schwung zum Tagesstart. Hier sind The Twang mit Voa Man.

Das war Stumblin' In von Cyril. Schön, dass du um 7.14 Uhr noch bei uns bist. Kurz ein Tipp. Das Nachschlagewerk über die alten Häuser von Mauren und Schanwald ist in einer komplett überarbeiteten Neuauflage erschienen. Alexander Badliner und Georg Jäger haben das Buch von 2001 modernisiert. Auf gut 300 Seiten gibt's neues Layout, Standortstruktur, Fachbeiträge und historische Fotos. Bleibt wichtig für die Architekturgeschichte. Und jetzt Neuanfang von Klüver.

Das war Love von DJ Bobo. Es ist 7.21 Uhr, kurz was für dich. Das Eltern-Kind-Forum bringt Elternbildung direkt in die Gemeinden, aktuell in Balzers. In spielerischen Workshops, etwa Barfußlaufen, lernen Mütter, Väter und Kinder gemeinsam.

Niederschwellig und extra für Familien mit Zweitsprache Deutsch stärkt es Chancengleichheit und vermittelt Erziehungskompetenzen im vertrauten Umfeld an rund 200 Personen jährlich. Jetzt geht's weiter mit The Killing Type von Amanda Palmer and the Grand Theft Orchestra.

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1: Die KI-News mit mir, der Stimme von Niki Stettler. Hallo. In Dillingen entsteht bei der Stahlholding Saar eine der größten Baustellen Europas. Bis zu 2000 Bauarbeiter errichten Anlagen für insgesamt 5 Milliarden Euro, davon 2,6 Milliarden Euro Fördergelder. Ab dem Jahr 2029 soll dort mit Erdgas und später Wasserstoff klimafreundlicher Stahl produziert werden, vorausgesetzt ausreichend günstiger Strom aus erneuerbaren Energien steht zur Verfügung. US-Präsident Donald Trump spricht von ernsthaften Verhandlungen mit Iran über ein mögliches Ende des Krieges und sieht eine sehr gute Chance auf eine Lösung. Einen für heute geplanten großen Militärschlag gegen Iran stoppte er vorerst, nachdem Verbündete in der Region um 2 bis 3 Tage Aufschub baten. Iran legte über Pakistan einen neuen Verhandlungsvorschlag vor. Das waren die Nachrichten.

Das war Orinoco Flow von Enya. Und hey, du hast es bestimmt mitbekommen, der FC Vaduz ist zurück in der Super League. Mit einem 3:1 Auswärtssieg beim FC Will am vergangenen Freitag hat die Mannschaft den Aufstieg fixiert. Die Spieler feierten ausgelassen. Trainer Marc Schneider genoss den Triumph ruhig im Hintergrund und lobte Mut und Zusammenhalt nach einer Saison mit 81 Punkten. Es ist 7:35 Uhr. Jetzt geht's weiter mit Twisted von Skunk Anansie.

war Twisted. Jetzt kurz was Schönes. Es ist 7.39 Uhr. Die Gemeinde Balzers bleibt bei dir. Mit 12 Alltagswerbeartikeln präsent. Mützen, Regenschirme, Glasflaschen mit Wappen. 7 zum Kaufen, 5 als Geschenk. Und als einzige liechtensteinische Gemeinde gibt sogar eine eigene Praline. Welche Artikel produziert werden, entscheidet der aktuelle Gemeindevorsteher. Jetzt geht's weiter mit Pull the Cat.

Es ist 8 Uhr. Die KI News mit mir, der Stimme von Niki Stettler. Hallo. Der FC Vaduz kehrt in die Super League zurück. Die Liechtensteiner sicherten sich mit souveränen 81 Punkten den Meistertitel in der Challenge League. Der direkte Aufstieg ist der verdiente Lohn einer herausragenden Saison. Unter Trainer Marc Schneider entwickelte sich die Mannschaft zu einem dominanten Team. Auf dem Rasen glänzten besonders Kapitän Nicolas Hasler als starker Anführer und Dominik Schwitzer als gefährlichster Verteidiger der Liga. Damit krönt Vaduz eine historische Spielzeit mit dem direkten Weg ins Schweizer Fußball-Oberhaus. Der Aufstieg in die Super League bringt für den FC Vaduz große finanzielle und organisatorische Herausforderungen. Der Verein sieht sich dafür aber gut gerüstet. Die strengen Stadionkriterien der Liga sind größtenteils erfüllt. Dennoch rechnet der geschäftsführende Präsident Patrick Burgmeier mit zusätzlichen Sicherheitskosten von rund 500.000 Franken. Fernsehgelder und Sponsoren sollen diese Ausgaben decken. Trotz der höheren Spielklasse will der Club keine finanziellen Risiken eingehen. Oberstes Ziel bleibt eine ausgeglichene Rechnung am Ende der Saison. Der FC Vaduz rüstet sich nach dem vierten Aufstieg in die Super League zügig für die neue Saison. Vorstandsmitglied Benjamin Fischer vermeldet bereits zwei Neuzugänge aus dem Ausland. Ein Stürmer und ein Mittelfeldspieler verstärken das Team, ihre Namen bleiben jedoch vorerst unter Verschluss. Parallel verhandelt der Verein mit den Leihspielern Brian Bayer und Ronaldo Dantas Fernandes

0: über einen festen Verbleib. Nach einer fulminanten Rekordsaison mit 81 Punkten startet der FC Vaduz als klarer Underdog in die höchste Schweizer Liga. Der FC Vaduz ist zurück in der Super League. Mit einem Auswärtssieg am Freitag in Wil machte der Liechtensteiner Hauptstadtklub zum vierten Mal den Aufstieg in die höchste Schweizer Spielklasse perfekt. Die Mannschaft von Trainer Marc Schneider krönt damit eine historische Rekordsaison. 81 Punkte und lediglich 5 Niederlagen aus 36 Partien belegen die enorme Dominanz auf dem Platz. Für Sportchef Franz Burgmeier gaben letztlich der starke Teamgeist und eine beeindruckende sportliche Konstanz den Ausschlag für diesen Erfolg. Soweit die Meldungen. Kenny Vogt hat jetzt den Überblick über das Wetter.
1: Gut, Niki, werfen wir doch direkt einen Blick auf die aktuellen Wetteraussichten fürs Ländle.
2: In Vaduz liegen die Temperaturen aktuell bei rund 14 Grad. Der heutige Bereich reicht von etwa 7 bis 19 Grad. Wir erleben ein recht freundliches Wetter. Oft scheint die Sonne, erst später türmen sich über den Bergen Quellwolken auf, die gegen Abend ein paar Regenschauer ins Rheintal bringen können. Insgesamt bleibt der Eindruck aber sehr angenehm. Am Mittwoch wird es unbeständig. Nach einem nassen Start gibt es sonnige Lücken, bevor nachmittags erneut Schauer fallen, bei 11 bis 20 Grad. Der Donnerstag bringt uns dann wieder viel Sonnenschein und spürbar wärmere 10 bis 24 Grad, auch wenn abends noch kurze Regengüsse möglich sind.
3: Ein Blick auf den Verkehr in und um Liechtenstein. Rund um Buch St. Gallen erfordern aktuell gleich 3 Straßenabschnitte wegen Bauarbeiten etwas Geduld am Lenkrad. Auf der Werdenbergstraße bei Buch St. Gallen behindern die Arbeiten den Verkehrsfluss auf einer Länge von knapp 150 Metern, weshalb die Fahrt hier etwa 10 Minuten länger dauert. Eine ganz ähnliche Situation zeigt sich auf der Hanflandstraße, ebenfalls bei Buch St. Gallen. Auch hier stockt der Verkehr wegen Bauarbeiten auf rund 150 Metern, was abermals 10 Minuten mehr Zeit beansprucht. Zu guter Letzt sorgen Bauarbeiten auf der Stationsstraße bei Buch St. Gallen für zähfließenden Verkehr über etwas mehr als einen Viertelkilometer. Auf diesem Abschnitt dauert die Fahrt ebenfalls gut 10 Minuten länger. Allen Autofahrern eine stets sichere und entspannte Weiterfahrt.
4: Ein frischer Vormittag über dem Ländle. Der Nebel lichtet sich langsam über dem Dreischwestern-Massiv. Und bei Radio Vaterland läuft der Zmorga. Am Mikrofon begleitet Peter Obst durch die nächsten Stunden mit dem gewohnten Mix aus aktueller Information und dem passenden Soundtrack für den Tag. Der sportliche Fokus richtet sich heute unweigerlich auf das Rheinparkstadion. Es ist eine klare Phase des Aufwinds und dieser kommt nicht von ungefähr. 5 Gesichter des Erfolgs beim FC Vaduz. Unter diesem Titel steht heute eine analytische Betrachtung jener Schlüsselfiguren an, die dem Hauptstadtclub derzeit zu seiner starken Form verhelfen. Es ist eine präzise Aufschlüsselung der Taktgeber, die auf und neben dem Rasen maßgeblich den Unterschied ausmachen. Im Profisport, wie auch im Leben, sind es oft die winzigen Momente, die über einen Triumph entscheiden. Manchmal reicht ein Wimpernschlag, manchmal sind es exakt 7 Sekunden, die eine völlig neue Dynamik entfachen. Ein nahtloser Übergang zu einem absoluten musikalischen Meilenstein der 90er Jahre, der nun die Vormittagsatmosphäre weiter veredelt. Yusuf Ndur und Nene Cherry mit 7 Seconds.

Girls, Girls, Girls von Sailor. Kurzer Stopp. Innenminister Hubert Büchel hat die Behauptung einer extrem hohen Ausländerkriminalität zurückgewiesen. Martin Seeger sprach von nahezu fünffacher Übervertretung. Büchel sagt, Kriminaltourismus verzerrt die Statistik. 68% der Tatverdächtigen haben keinen liechtensteinischen Pass. Doch unter der Wohnbevölkerung sind es nur 25%. Es ist jetzt 8:20 Uhr. Bleib dran, du. Gleich kommt Elephant von

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1: Die neuesten KI-Nachrichten mit der Stimme von Niki Stettler. Hallo. In Dillingen entsteht bei der Stahlholding Saar eine der größten Baustellen Europas. Bis zu 2000 Bauarbeiter errichten Anlagen für insgesamt 5 Milliarden Euro, davon 2,6 Milliarden Euro Fördergelder. Ab dem Jahr 2029 soll dort mit Erdgas und später Wasserstoff klimafreundlicher Stahl produziert werden, vorausgesetzt ausreichend günstiger Strom aus erneuerbaren Energien steht zur Verfügung. US-Präsident Donald Trump spricht von ernsthaften Verhandlungen mit Iran über ein mögliches Ende des Krieges und sieht eine sehr gute Chance auf eine Lösung. Einen für heute geplanten großen Militärschlag gegen Iran stoppte er vorerst, nachdem Verbündete in der Region um 2 bis 3 Tage Aufschub baten. Iran legte über Pakistan einen neuen Verhandlungsvorschlag vor. Soweit die Nachrichten.

Es ist 9 Uhr. Die neuesten KI-Nachrichten mit der Stimme von Niki Stettler. Hallo. Der Aufstieg des FC Farduz in die Super League bringt große Herausforderungen mit sich. Für die Sicherheit im Rheinparkstadion reicht die Liechtensteiner Landespolizei allein nicht aus. Sie holt sich personelle Unterstützung beim Ostpol-Konkordat. Auch finanziell ist die oberste Schweizer Spielklasse ein Kraftakt. Der geschäftsführende Präsident Patrick Burgmeier rechnet mit Sicherheitskosten von rund 500.000 Franken. Eine genaue Risikoeinschätzung läuft derzeit. Trotz dieser hohen Ausgaben strebt der Verein am Ende der Saison eine schwarze Null an. Die Gemeinde Balzers verbucht einen vollen Erfolg mit ihrer digitalen Schulwegkarte. Seit August 2025 leitet das Online-Angebot die Kinder sicher zum Unterricht. Der Plan geht auf, es rollen deutlich weniger Elterntaxis, da mehr Schüler zu Fuß gehen. Für den restlichen Autoverkehr steht inzwischen eine sichere Aussteigezone bereit. Um den Schutz der Kinder zusätzlich zu verstärken, erhält der Bereich vor dem Balzner Schulhaus noch in diesem Jahr eine farblich markierte Begegnungszone. Innenminister Hubert Büchel weist Behauptungen über eine angeblich extrem hohe Ausländerkriminalität in Liechtenstein deutlich zurück. Zuvor hatte der Landtagsabgeordnete Martin Seeger von einer fast fünffachen Übervertretung gesprochen. Laut Büchel verzerrt der Kriminaltourismus die Statistik massiv. Zwar besitzen 68% der Tatverdächtigen keinen liechtensteinischen Pass, die meisten reisen jedoch gezielt für Straftaten an. Betrachtet man nur die inländische Wohnbevölkerung, liegt der Anteil ausländischer Tatverdächtiger bei lediglich 25%. Soweit die

0: 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Kenny Vogt hat jetzt den Überblick über das Wetter.
1: Ja, Niki, dann werfen wir doch direkt einen Blick auf die aktuellen Wetteraussichten.
2: In Vaduz liegen die Temperaturen aktuell bei rund 12 Grad. Der heutige Bereich reicht von etwa 7 bis 19 Grad. Wir erleben heute ein recht freundliches Wetter. Zunächst zeigt sich oft die Sonne, bevor sich im weiteren Tagesverlauf über den Bergen Quellwolken aufbauen. Gegen Abend und in der kommenden Nacht können dann ein paar Regenschauer durch das Rheintal ziehen. Der Blick auf die nächsten zwei Tage. Am Mittwoch reicht die Temperaturspanne von 11 bis 20 Grad. Nach einem trüben und nassen Start setzt sich vormittags die Sonne durch, bevor am Nachmittag erneut Schauer aufziehen. Am Donnerstag bewegen sich die Werte zwischen 10 und 24 Grad. Es wird anfangs wunderbar sonnig, erst gegen Abend bringen lokale Regengüsse eine kurze Erfrischung.
3: Die Verkehrsnachrichten rund um Liechtenstein. Aktuell braucht ihr auf den Straßen im Buchs etwas Geduld. Auf der Werdenbergstraße bei Buchs bremst euch eine Baustelle auf einer Strecke von weniger als einem halben Kilometer aus. Ihr braucht dort etwa 10 Minuten länger. Auch auf der Hanflandstraße bei Buchs trefft ihr wegen Bauarbeiten auf weniger als einem halben Kilometer auf zähfließenden Verkehr, wodurch eure Fahrt rund 10 Minuten länger dauert. Auf der Stationsstraße bei Buchs kommt ihr ebenfalls wegen Bauarbeiten auf einer Strecke von weniger als einem halben Kilometer nur stockend voran. Plant also auch hier etwa 10 Minuten mehr Fahrzeit ein. Kommt sicher und entspannt ans Ziel. Gute Fahrt euch allen! 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

Niederländische Flair einfangen. Mit entspannten Beats und eingängigen Melodien geht es nahtlos weiter ins musikalische Programm. Hier sind K1 und Pietro Lombardi mit Señorita.

Und das war Colorado von Milky Chance. Es ist 9.15 Uhr, ich sag's dir kurz. Das Nachschlagewerk über die alten Häuser von Mauren und Scharnwald erscheint in komplett überarbeiteter Neuauflage. Alexander Badleiner und Georg Jäger haben das Buch aus dem Jahr 2001 inhaltlich und optisch modernisiert. Gut 300 Seiten, klares Layout, neue Standortstruktur, Fachbeiträge und historische Fotos. Weiter geht's mit Behind Blue Eyes von Limited.

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1: Die neuesten KI-Nachrichten mit der Stimme von Niki Stettler. Hallo, in Dillingen entsteht bei der Stahlholding Saar eine der größten Baustellen Europas. Bis zu 2000 Bauarbeiter errichten Anlagen für insgesamt 5 Milliarden Euro, davon 2,6 Milliarden Euro Fördergelder. Ab dem Jahr 2029 soll dort mit Erdgas und später Wasserstoff klimafreundlicher Stahl produziert werden, vorausgesetzt ausreichend günstiger Strom aus erneuerbaren Energien steht zur Verfügung. US-Präsident Donald Trump spricht von ernsthaften Verhandlungen mit Iran über ein mögliches Ende des Krieges und sieht eine sehr gute Chance auf eine Lösung. Einen für heute geplanten großen Militärschlag gegen Iran stoppte er vorerst, nachdem Verbündete in der Region um 2 bis 3 Tage Aufschub baten. Iran legte über Pakistan einen neuen Verhandlungsvorschlag vor. Das war das Neueste aus der Nachrichtenredaktion.

Nach Hoch von Tim Bensko. Es ist 9.33 Uhr. Bleib dran, du. DPL-Landtagsabgeordneter Martin Seeger steht in der Kritik. Er hat Kriminalstatistik verdreht, um Stimmung gegen Ausländer zu machen. Tatsächlich ist das Geschlecht ein viel stärkerer Risikofaktor als die Nationalität. Seine Falschaussagen belasten die Partei und können DPL bei den Gemeindewahlen in weniger als einem Jahr massiv schaden. Jetzt Hot and Cold von Katy Perry. 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

Das war Hot and Cold von Katy Perry. Es ist 9.37 Uhr. Du, der FC Vaduz, kehrt in die Super League zurück. Mit einem 3:1 Auswärtssieg in Will. Das war Hot and Cold von Katy Perry. Es ist 9.37 Uhr. Du, der FC Vaduz, kehrt in die Super League zurück. Mit einem 3:1 Auswärtssieg in Will am vergangenen Freitag ist der Aufstieg fix. Während die Spieler feiern,

0: Hallo, Sie hören die KI News. Ich bin die Stimme von Niki Stettler. Der Aufstieg des FC Vaduz in die Super League bringt große Herausforderungen mit sich. Für die Sicherheit im Rheinparkstadion reicht die Liechtensteiner Landespolizei allein nicht aus. Sie holt sich personelle Unterstützung beim Ostpol-Konkordat. Auch finanziell ist die oberste Schweizer Spielklasse ein Kraftakt. Der geschäftsführende Präsident Patrick Burgmeier rechnet mit Sicherheitskosten von rund 500.000 Franken. Eine genaue Risikoeinschätzung läuft derzeit. Trotz dieser hohen Ausgaben strebt der Verein am Ende der Saison eine schwarze Null an. Die Gemeinde Balzers verbucht einen vollen Erfolg mit ihrer digitalen Schulwegkarte. Seit August 2025 leitet das Online-Angebot die Kinder sicher zum Unterricht. Der Plan geht auf, es rollen deutlich weniger Elterntaxis, da mehr Schüler zu Fuß gehen. Für den restlichen Autoverkehr steht inzwischen eine sichere Aussteigezone bereit. Um den Schutz der Kinder zusätzlich zu verstärken, erhält der Bereich vor dem Balzner Schulhaus noch in diesem Jahr eine farblich markierte Begegnungszone. Innenminister Hubert Büchel weist Behauptungen über eine angeblich extrem hohe Ausländerkriminalität in Liechtenstein deutlich zurück. Zuvor hatte der Landtagsabgeordnete Martin Seeger von einer fast fünffachen Übervertretung gesprochen. Laut Büchel verzerrt der Kriminaltourismus die Statistik massiv. Zwar besitzen 68% der Tatverdächtigen keinen liechtensteinischen Pass, die meisten reisen jedoch gezielt für Straftaten an. Betrachtet man nur die inländische Wohnbevölkerung, liegt der Anteil ausländischer Tatverdächtiger bei lediglich 25%. Soweit die Meldungen. Kenny Vogt hat jetzt den Überblick über das Wetter.
1: Ja, Niki, dann werfen wir doch direkt einen Blick auf die aktuellen Wetteraussichten. In Vaduz liegen die Temperaturen aktuell bei rund 14 Grad. Der heutige Bereich reicht von etwa 7 bis 20 Grad. Das Wetter präsentiert sich insgesamt recht freundlich. Zunächst

0: Zunächst dürfen wir uns im Rheintal auf viel Sonnenschein freuen, bevor sich über den Bergen langsam malerische Quellwolken bilden. Später am Abend und in der Nacht sind dann ein paar Regenschauer möglich. Auch die nächsten zwei Tage bleiben leicht wechselhaft. Der Mittwoch startet eher nass, lockert aber auf und bringt uns Werte zwischen 11 und 20 Grad, bevor nachmittags erneute Schauer aufziehen. Am Donnerstag wird es mit 10 bis 24 Grad spürbar wärmer. Es gibt anfangs viel Sonne, gegen Abend können sich aber wieder lokale Regengüsse entladen.
1: Ein Blick auf den Verkehr in und um Liechtenstein.
2: Auf der Werdenbergstraße bei Buchs SG3 bremsen euch Bauarbeiten auf weniger als einem halben Kilometer aus, wodurch ihr etwa 10 Minuten länger braucht. Auch auf der Hanflandstraße, ebenfalls bei Buchs SG3, trefft ihr wegen Bauarbeiten auf weniger als einem halben Kilometer auf stockenden Verkehr und seid rund 10 Minuten länger unterwegs. Zudem erwartet euch auf der Stationsstraße bei Buchs SG wegen Bauarbeiten auf weniger als einem halben Kilometer zähfließender Verkehr, weshalb die Fahrt hier ebenfalls 10 Minuten länger dauert. Kommt alle sicher an euer Ziel und habt eine gute Weiterfahrt.
3: Es ist Vormittag im Fürstentum. Der Tag nimmt Fahrt auf und hier auf Radio Vaterland läuft die Sendung Zmorga. Am Mikrofon ist Peter Obst. Der sportliche Blick richtet sich heute auf das Rheinparkstadion. Der FC Vaduz sorgt einmal mehr für positive Schlagzeilen und beweist, dass im Ländle hervorragender Fußball gespielt wird. Doch wer sind eigentlich die Architekten dieses sportlichen Höhenflugs? Genau das wird in der heutigen Sendung detailliert analysiert. Unter dem Titel Fünf Gesichter des Erfolgs beim FC Vaduz. Es geht um Taktik, um unermüdlichen Einsatz auf dem Rasen und um die zentralen Persönlichkeiten im Hintergrund, die den Residenzclub aktuell so stark machen. Denn im Profisport gilt eine unumstößliche Regel. Wahre Spitzenleistungen entstehen niemals im Alleingang, sondern immer nur im perfekten Zusammenspiel. Ohne das passende Gegenüber fehlt oft das entscheidende Puzzleteil zum Sieg. Ein Gedanke, der sich nahtlos in die Musikwelt übertragen lässt und den Rhythmus für diesen Vormittag vorgibt. Den treibenden Soundtrack dazu liefern jetzt David Guetta und Usher. Hier ist Without You.

Und damit klingt Let the Music Play von Shannon aus. Was für ein Groove. Es ist 10.12 Uhr und kurz ein Fußball-Herzmoment. Der FC Vaduz steigt direkt in die Super League auf. Mit 81 Punkten holen die Liechtensteiner verdient den Titel. Trainer Marc Schneider formte ein dominantes Team. Kapitän Nicolas Hasler führt vorne. Dominik Schwitzer war die gefährlichste Abwehrwaffe. Feier mit, du! Jetzt weiter mit Love No Less Worthy von Jay Tillman. One.

Das war Love No Less Worthy von Jay Tillman. Es ist 10.15 Uhr. Perfekt für dich. Zwischen dem 19. Juni und dem 30. August startet auf der Burg Gutenberg in Balzers vor historischer Kulisse wieder der Kultursommer. 8 abwechslungsreiche Abende mit Blasmusik, Operetten, Rock und Comedy. Organisiert vom Kulturtreff. Bei schlechtem Wetter weichen fast alle Aufführungen in den Balzner Gemeindesaal aus. Bleibt dran, jetzt kommt Perfekte Welle von Juli.

Und damit Once Upon a Time von Simple Minds enden wir unseren Ausklang. Schon 10.24 Uhr. Der Aufstieg in die Super League bringt für den FC Vaduz große organisatorische und finanzielle Herausforderungen. Präsident Patrick Burgmeier sagt, der Verein sei gut gerüstet. Du kannst also optimistisch bleiben. Stadionkriterien sind größtenteils erfüllt. Sicherheitskosten von rund 500.000 Franken sollen TV-Gelder und Sponsoren decken. Ziel bleibt eine ausgeglichene Rechnung, kein unnötiges Risiko. Weiter geht's mit Make You Mine von Madison Beer.

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1: Die neuesten KI-Nachrichten mit der Stimme von Niki Stettler. Hallo, in Dillingen entsteht bei der Stahlholding Saar eine der größten Baustellen Europas. Bis zu 2000 Bauarbeiter errichten Anlagen für insgesamt 5 Milliarden Euro, davon 2,6 Milliarden Euro Fördergelder. Ab dem Jahr 2029 soll dort mit Erdgas und später Wasserstoff klimafreundlicher Stahl produziert werden, vorausgesetzt ausreichend günstiger Strom aus erneuerbaren Energien steht zur Verfügung. US-Präsident Donald Trump spricht von ernsthaften Verhandlungen mit Iran über ein mögliches Ende des Krieges und sieht eine sehr gute Chance auf eine Lösung. Einen für heute geplanten großen Militärschlag gegen Iran stoppte er vorerst, nachdem Verbündete in der Region um 2 bis 3 Tage Aufschub baten. Iran legte über Pakistan einen neuen Verhandlungsvorschlag vor. Das war das Neueste aus der Nachrichtenredaktion.

Das war Attention von Charlie Puth. Es ist 10.33 Uhr. Für dich. Nach dem vierten Aufstieg bestätigt Benjamin Fischer vom Vorstand zwei Neuzugänge zum FC Vaduz. Ein Stürmer und ein Mittelfeldspieler aus dem Ausland. Namen geheim. Man verhandelt mit Leihspielern Brian Bayer und Ronaldo Dantas Fernandes über einen Verbleib. Nach der Rekordsaison mit 81 Punkten ist Vaduz trotzdem klarer Underdog. Jetzt weiter mit On the Floor von Jennifer Lopez featuring Pitbull.

Es singt nur noch eine kleine Gruppe. Gesucht sind neue Stimmen. Wenn du Freude am Singen und an Geselligkeit hast, zählt das mehr als Perfektion. Keine Vorkenntnisse oder Wohnsitz in Triesen nötig. Proben sind jeweils am Montagabend. Es ist jetzt 10:38 Uhr und weiter geht's mit Faded von Alan Walker.

Und damit schließen wir Faded von Alan Walker. Nur damit du es weißt, es ist 10.41 Uhr. Innenminister Hubert Büchel hat Behauptungen über extreme Ausländerkriminalität klar zurückgewiesen. Martin Seeger sprach von fast fünffacher Übervertretung. Doch Büchel sagt, Kriminaltourismus verzerrt die Zahlen. 68% der Tatverdächtigen haben keinen liechtensteinischen Pass. Bei der Wohnbevölkerung sind es nur 25%. Jetzt geht's weiter mit Brown Girl in the Ring von

0: Einen schönen guten Tag. Die Stimme von Niki Stettler hier mit den KI-News. Der FC Vaduz kehrt in die Super League zurück. Die Liechtensteiner sicherten sich mit souveränen 81 Punkten den Meistertitel in der Challenge League. Der direkte Aufstieg ist der verdiente Lohn einer herausragenden Saison. Unter Trainer Marc Schneider entwickelte sich die Mannschaft zu einem dominanten Team. Auf dem Rasen glänzten besonders Kapitän Nicolas Hasler als starker Anführer und Dominik Schwitzer als gefährlichster Verteidiger der Liga. Damit krönt Vaduz eine historische Spielzeit mit dem direkten Weg ins Schweizer Fußball-Oberhaus. Mitte Juni erwacht die Burg Gutenberg in Balzers wieder zum kulturellen Leben. Der traditionelle Kultursommer bietet zwischen dem 19. Juni und dem 30. August insgesamt 8 abwechslungsreiche Abende. Das Programm des örtlichen Kulturtreffs verspricht vielseitige Unterhaltung vor einer historischen Kulisse. Die Bandbreite reicht dabei von schwungvoller Blasmusik über Operetten und Rock bis hin zu Comedy. Sollte das Wetter einmal nicht mitspielen, finden fast alle Aufführungen im trockenen Balzner Gemeindesaal statt. Der Aufstieg in die Super League bringt für den FC Vaduz große finanzielle und organisatorische Herausforderungen. Der Verein sieht sich dafür aber gut gerüstet. Die strengen Stadionkriterien der Liga sind größtenteils erfüllt. Dennoch rechnet der geschäftsführende Präsident Patrick Burgmeier mit zusätzlichen Sicherheitskosten von rund 500.000 Franken. Fernsehgelder und Sponsoren sollen diese Ausgaben decken. Trotz der höheren Spielklasse will der Club keine finanziellen Risiken eingehen. Oberstes Ziel bleibt eine ausgeglichene Rechnung am Ende der Saison. Der DPL-Landtagsabgeordnete Martin Seeger steht wegen irreführender Aussagen zur Kriminalstatistik massiv in der Kritik. Seeger hat Fakten verdreht, um politisch Stimmung gegen Ausländer zu machen. Statistisch gesehen ist das Geschlecht jedoch ein weitaus größerer Risikofaktor für Straftaten als die Nationalität. Diese wiederholten Falschaussagen werden nun zur schweren Belastung für seine Partei. Die schwindende Glaubwürdigkeit könnte die Erfolgschancen der DPL bei den Gemeindewahlen in weniger als einem Jahr deutlich gefährden. So viel zu den Nachrichten. Kenny Vogt, wie wird das Wetter?
1: In der Tat, Niki, schauen wir doch mal, was das Wetter so auf dem Plan hat.
2: In Vaduz liegen die Temperaturen aktuell bei rund 15 Grad. Der heutige Bereich reicht von etwa 7 bis 19 Grad. Wir erleben heute ein recht freundliches Wetter. Zunächst scheint im Rheintal meist die Sonne, bevor sich im Tagesverlauf über den Bergen einige Quellwolken zusammentun. Der Gesamteindruck bleibt angenehm, auch wenn gegen Abend oder in der kommenden Nacht vereinzelt Regenschauer niedergehen können. Am Mittwoch zeigt sich der Himmel unbeständig. Nach einem nassen Start lockert es auf, später folgen aber wieder Schauer bei 11.

0: 11 bis 20 Grad. Der Donnerstag bringt uns dann einen Hauch von Frühsommer. Bei 10 bis 24 Grad gibt es viel Sonnenschein, bevor sich erst am späten Nachmittag wieder lokale Regengüsse bilden.
1: Die Verkehrsnachrichten rund um Liechtenstein.
2: Auf der Bergstraße nahe Triesenberg regelt rund um die Jonaboder Straße aktuell eine provisorische Ampelanlage den Verkehr auf rund 10 Metern. Ihr seid hier etwa 10 Minuten länger unterwegs. Eine ganz ähnliche Situation erwartet euch ebenfalls auf der Bergstraße nahe Vaduz. Im Bereich Roten Boden bremst eine weitere provisorische Ampelanlage den Verkehrsfluss auf gut 250 Metern. Plant auch hier etwa 10 Minuten mehr Fahrzeit ein. Kommt entspannt an euer Ziel und allzeit gute Fahrt.
3: 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Die Schlagzeilen des Tages haben es in sich, besonders wenn der Blick auf den heimischen Sport fällt. Franz Burgmeier bringt die jüngsten Ereignisse mit einem bemerkenswerten Satz präzise auf den Punkt. Von der Dramaturgie noch nie erlebt. Eine treffende und sachliche Analyse für ein Spektakel, das auf dem Rasen für absolute Hochspannung gesorgt hat und in der heimischen Fußballwelt wohl noch länger für reichlich Gesprächsstoff sorgen wird. Solche sportlichen Achterbahnfahrten lassen einen oft atemlos zurück. Fast so, als würde man in der Luft hängen und die Spannung gar nicht mehr loswerden. Den perfekten Rhythmus, um diese Energie aufzugreifen, liefert nun die Queen of Pop. Hier ist Madonna.

Das war Hello Mary Lou von Jan und Kjeld. Kurz zusammengefasst, der Aufstieg des FC Vaduz in die Super League stellt Verein und Landespolizei vor große Herausforderungen. Die Polizei ist auf Unterstützung des Ostpol-Konkordats angewiesen, eine Risikoeinschätzung läuft und Präsident Patrick Burgmeier rechnet allein für Sicherheitsmaßnahmen mit rund 500.000 Franken. Trotzdem peilt der Verein am Saisonende eine schwarze Null an. Drückst du dem FC Vaduz die Daumen? Es ist 11.11 Uhr. Jetzt When You're Gone von Sean Mendes.

Das war Moon von HVOB. Es ist 11.21 Uhr und eine schöne Meldung für euch aus Balzers. Die Gemeinde zieht eine erfolgreiche Zwischenbilanz zur digitalen Schulwegkarte. Seit August 2025 zeigt sie die sichersten Routen zum Schulzentrum. Ziel: weniger Elterntaxis, mehr Kinder zu Fuß. Gemeindepolizist Daniel Rinner: Das Projekt kommt bestens an. Es gibt eine sichere Aussteigezone und noch in diesem Jahr eine farblich markierte Begegnungszone vor dem Schulhaus. Weiter geht's mit So Am I von Ava Max.

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1: Sie hören die Stimme von Niki Stettler mit den aktuellen KI-News. Hallo. Russland hat in der vergangenen Nacht den größten ukrainischen Donauhafen Ismail angegriffen und Hafenanlagen beschädigt. Opfer gab es dort nicht. Laut ukrainischer Luftwaffe wurden landesweit über 200 Drohnen eingesetzt, von denen ein Großteil abgefangen wurde. In der Stadt Charkiw werden zwei Menschen

Menschen unter Trümmern vermutet. Aus Russland werden ein Toter in Kursk und Brände in Industrieanlagen gemeldet. Die Gewalt gegen Politikerinnen und Politiker in Deutschland nimmt massiv zu. Im vergangenen Jahr registrierte die Polizei bundesweit 5.140 Straftaten gegen Parteimitglieder. Das ist ein rasanter Anstieg im Vergleich zu den Vorjahren, der vor allem auf das aufgeheizte Wahlkampfklima zurückzuführen ist. Am häufigsten richteten sich die Angriffe gegen Vertreter der AfD, gefolgt von der CDU und den Grünen. Neben 193 physischen Gewaltdelikten ging es bei den Taten überwiegend um Beleidigungen, Verleumdungen und Sachbeschädigungen. Das war das Neueste aus der Nachrichtenredaktion.

0: 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Das war Follow Me von Uncle Cracker. Es ist 11.32 Uhr und ich habe da kurz etwas für dich. Das Nachschlagewerk über die alten Häuser von Mauren und Scharnwald ist in einer komplett überarbeiteten Neuauflage erschienen. Alexander Bettleiner und Georg Jäger haben das Buch aus dem Jahr 2001 modernisiert. Auf gut 300 Seiten gibt's neue Struktur, Fachbeiträge und historische Fotos. Jetzt hören wir Ordinary von Alex Warren.
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2.0 The by Roots. Was für ein Groove. Kurz was Sportliches. Der FC Vaduz steigt zurück in die Super League. 3:1 in Will letzten Freitag. Nach dem Schlusspfiff brach bei den Spielern die Ekstase los. Feier mit, wenn du magst. Trainer Marc Schneider blieb im Hintergrund und lobte Mut und Zusammenhalt. 80-1 Punkte. Urlaub bis zum 15. Juni. Es ist 11:40 Uhr. Jetzt Je veux von Sass.

0: Die KI-News kurz und knapp, präsentiert von der Stimme von Niki Stettler. Hallo. Der FC Vaduz kehrt in die Super League zurück. Die Liechtensteiner sicherten sich mit souveränen 81 Punkten den Meistertitel in der Challenge League. Der direkte Aufstieg ist der verdiente Lohn einer herausragenden Saison. Unter Trainer Marc Schneider entwickelte sich die Mannschaft zu einem dominanten Team. Auf dem Rasen glänzten besonders Kapitän Nicolas Hasler als starker Anführer und Dominik Schwitzer als gefährlichster Verteidiger der Liga. Damit krönt Vaduz eine historische Spielzeit mit dem direkten Weg ins Schweizer Fußball-Oberhaus. Mitte Juni erwacht die Burg Gutenberg in Balzers wieder zum kulturellen Leben. Der traditionelle Kultursommer bietet zwischen dem 19. Juni und dem 30. August insgesamt 8 abwechslungsreiche Abende. Das Programm des örtlichen Kulturtreffs verspricht vielseitige Unterhaltung vor einer historischen Kulisse. Die Bandbreite reicht dabei von schwungvoller Blasmusik über Operetten und Rock bis hin zu Comedy. Sollte das Wetter einmal nicht mitspielen, finden fast alle Aufführungen im trockenen Balzner Gemeindesaal statt. Der Aufstieg in die Super League bringt für den FC Vaduz große finanzielle und organisatorische Herausforderungen. Der Verein sieht sich dafür aber gut gerüstet. Die strengen Stadionkriterien der Liga sind größtenteils erfüllt. Dennoch rechnet der geschäftsführende Präsident Patrick Burgmeier mit zusätzlichen Sicherheitskosten von rund 500.000 Franken. Fernsehgelder und Sponsoren sollen diese Ausgaben decken. Trotz der höheren Spielklasse will der Club keine finanziellen Risiken eingehen. Oberstes Ziel bleibt eine ausgeglichene Rechnung am Ende der Saison. Der DPL-Landtagsabgeordnete Martin Seeger steht wegen irreführender Aussagen zur Kriminalstatistik massiv in der Kritik. Seeger hat Fakten verdreht, um politisch Stimmung gegen Ausländer zu machen. Statistisch gesehen ist das Geschlecht jedoch ein weitaus größerer Risikofaktor für Straftaten als die Nationalität. Diese wiederholten Falschaussagen werden nun zur schweren Belastung für seine Partei. Die schwindende Glaubwürdigkeit könnte die Erfolgschancen der DPL bei den Gemeindewahlen in weniger als einem Jahr deutlich gefährden. Das waren die Nachrichten, jetzt das Wetter mit Kenny Vogt.
1: Gut, Niki, werfen wir doch direkt einen Blick auf die aktuellen Wetteraussichten fürs Ländle.
2: In Vaduz liegen die Temperaturen aktuell im angenehmen Bereich. Der heutige Rahmen reicht von etwa 7 bis 19 Grad. Insgesamt zeigt sich das Wetter von seiner freundlichen Seite. Im Rheintal scheint oft die Sonne, bevor sich über den Bergen langsam Quellwolken bilden. Erst gegen Abend sind ein paar Regenschauer möglich. Am Mittwoch erwartet uns ein wechselhafter Mix. Der Tag startet nass, bringt später aber auch Sonnenschein bei Werten zwischen 11 und 20 Grad. Am Donnerstag wird es mit 10 bis 24 Grad spürbar wärmer. Nach einem herrlich sonnigen Start können am späten Nachmittag lediglich noch einmal kurze lokale Schauer durchziehen.
3: Werfen wir einen Blick auf den Verkehr in und um Liechtenstein.
4: Auf der Bergstraße bei Triesenberg bremst eine provisorische Ampelanlage über die Jonaboder Straße den Verkehr auf einer Länge von rund 10 Metern aus. Die Fahrt dauert dadurch etwa 10 Minuten länger. Eine ganz ähnliche Situation zeigt sich auf der Bergstraße bei Vaduz über Rotenboden. Wegen einer weiteren provisorischen Ampelanlage geht es

0: Autos auf einer Strecke von etwa einem Viertelkilometer nur langsam voran, wodurch Autos auch hier 10 Minuten länger brauchen. Allen Autofahrern eine stets sichere und angenehme Weiterfahrt.
1: Am Mikrofon ist Eva Wehner-Weser zur Sendung Zmettag hier auf Radio Vaterland. Es ist genau 12 Uhr, die ideale Zeit für ein kompaktes Update aus dem Land. Ein Blick in die aktuelle liechtensteinische Innenpolitik zeigt ein brisantes Bild. Martin Seeger sägt an seiner Glaubwürdigkeit und genau das ist ein handfestes Problem für die DPL. Die Demokraten pro Liechtenstein stehen vor einer echten Bewährungsprobe. Denn wenn das politische Vertrauen erst einmal bröckelt, wird es schwierig, die Reihen geschlossen zu halten. Ein Reputationsverlust, der intern noch für reichlich Zündstoff sorgen dürfte. Wer an der eigenen Glaubwürdigkeit sägt, riskiert bekanntlich einen tiefen Fall. Womit der Bogen zur Musik auch schon meisterhaft gespannt wäre. Dramatisch, kraftvoll und absolut kinoreif geht es weiter. Hier ist Adele mit Sky.

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1: Präzise, informiert. Die Stimme von Niki Stettler präsentiert die KI News. Hallo. Russland hat in der vergangenen Nacht den größten ukrainischen Donauhafen Ismail angegriffen und Hafenanlagen beschädigt. Opfer gab es dort nicht. Laut ukrainischer Luftwaffe wurden landesweit über 200 Drohnen eingesetzt, von denen ein Großteil abgefangen wurde. In der Stadt Charkiw werden zwei Menschen unter Trümmern vermutet. Aus Russland werden ein Toter in Kursk und Brände in Industrieanlagen gemeldet. Union und SPD wollen die Einkommensteuer für kleine und mittlere Einkommen zur Mitte der Legislatur senken, geplant ab dem 1. Januar 2027. Geringverdienende könnten um bis zu 200 Euro pro Jahr

entlastet werden, mittlere Einkommen bis zu 400 Euro. Ökonomen warnen vor Steuerausfällen bis zu 30 Milliarden Euro jährlich und streiten über höhere Spitzen-, Reichen- oder Erbschaftssteuern. Damit seid ihr erstmal wieder auf dem neuesten Stand.

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2: Es ist 13 Uhr. Die KI-News mit mir, der Stimme von Niki Stettler. Hallo. Mitte Juni erwacht die Burg Gutenberg in Balzers wieder zum kulturellen Leben. Der traditionelle Kultursommer bietet zwischen dem 19. Juni und dem 30. August insgesamt 8 abwechslungsreiche Abende. Das Programm des örtlichen Kulturtreffs verspricht vielseitige Unterhaltung vor einer historischen Kulisse. Die Bandbreite reicht dabei von schwungvoller Blasmusik über Operetten und Rock bis hin zu Comedy. Sollte das Wetter einmal nicht mitspielen, finden fast alle Aufführungen im trockenen Balzner Gemeindesaal statt. Der FC Vaduz kehrt in die Super League zurück. Die Liechtensteiner sicherten sich mit souveränen 81 Punkten den Meistertitel in der Challenge League. Der direkte Aufstieg ist der verdiente Lohn einer herausragenden Saison. Unter Trainer Marc Schneider entwickelte sich die Mannschaft zu einem dominanten Team. Auf dem Rasen glänzten besonders Kapitän Nicolas Hasler als starker Anführer und Dominik Schwitzer als gefährlichster Verteidiger der Liga. Damit krönt Vaduz eine historische Spielzeit mit dem direkten Weg ins Schweizer Fußball-Oberhaus. Der Aufstieg in die Super League bringt für den FC Vaduz große finanzielle und organisatorische Herausforderungen. Der Verein sieht sich dafür aber gut gerüstet. Die strengen Stadionkriterien der Liga sind größtenteils erfüllt. Dennoch rechnet der geschäftsführende Präsident Patrick Burgmeier mit zusätzlichen Sicherheitskosten von rund 500.000 Franken. Fernsehgelder und Sponsoren sollen diese Ausgaben decken. Trotz der höheren Spielklasse will der Club keine finanziellen Risiken eingehen. Oberstes Ziel bleibt eine ausgeglichene Rechnung am Ende der Saison. Der DPL-Landtagsabgeordnete Martin Seeger steht wegen irreführender Aussagen zur Kriminalstatistik massiv in der Kritik. Seeger hat Fakten verdreht, um politisch Stimmung gegen Ausländer zu machen. Statistisch gesehen ist das Geschlecht jedoch ein weitaus größerer Risikofaktor für Straftaten als die Nationalität. Diese wiederholten Falschaussagen werden nun zur schweren Belastung für seine Partei. Die schwindende Glaubwürdigkeit könnte die Erfolgschancen der DPL bei den Gemeindewahlen in weniger als einem Jahr deutlich gefährden. Und jetzt geht's weiter mit dem Wetter. Kenny Vogt, bitte.
3: In der Tat, Niki, schauen wir doch mal, was das Wetter so auf dem Plan hat. In Vaduz liegen die Temperaturen aktuell bei rund 7 Grad. Der heutige Bereich reicht von etwa 7 bis 20 Grad. Zunächst verwöhnt uns im Rheintal meist die Sonne, bevor sich im Tagesverlauf über den Bergen immer mehr Quellwolken sammeln. Gegen Abend und in der Nacht können dann vereinzelt Regenschauer niedergehen. Insgesamt erwartet uns ein recht freundliches und angenehmes Wetter. Am Mittwoch wird es unbeständiger. Nach einem nassen Start blinzelt vormittags kurz die Sonne durch, bevor nachmittags erneute Schauer folgen. Die Werte bewegen sich zwischen 11 und 20 Grad. Der Donnerstag lockt dann wieder mit strahlendem Sonnenschein und nur wenigen harmlosen Schönwetterwolken über den Gipfeln. Dabei wird es mit 10 bis 24 Grad spürbar wärmer.
4: Werfen wir einen Blick auf den Verkehr in und um Liechtenstein. Auf der Bergstraße bei Triesenberg im Bereich der Jona-Buda-Straße habt ihr stockenden Verkehr wegen einer provisorischen Ampelanlage. Auf einer Strecke von weniger als einem halben Kilometer dauert eure Fahrt etwa 10 Minuten länger. Ebenfalls auf der Bergstraße bei Vaduz im Bereich Rotenboden erwartet euch zähfließender Verkehr aufgrund einer weiteren provisorischen Ampelanlage. Auch hier seid ihr auf einer Distanz von weniger als einem halben Kilometer etwa 10 Minuten länger unterwegs. Kommt sicher ans Ziel und weiterhin eine gute

Hier ist Radio Vaterland mit der Sendung Zmettag. Am Mikrofon ist Eva Wehner-Weser. Ein strahlender Mittag liegt über dem Ländle. Die perfekten Voraussetzungen für einen rundum schönen und erfolgreichen Tag. Die Themenwelt ist heute so abwechslungsreich wie das Leben im Rheintal selbst. Im sportlichen Fokus stehen die fünf Gesichter des Erfolgs beim FC Vaduz. Eine präzise Analyse darüber, welche Schlüsselfiguren den Residenzlern aktuell zu ihrem Höhenflug verhelfen und wie Taktik, Leidenschaft und echtes Liechtensteiner Herzblut auf dem Rasen ineinandergreifen. Bevor diese fünf Erfolgsfaktoren im Detail beleuchtet werden, gibt es musikalische Nostalgie aus Großbritannien. Ein ganz besonderes Fundstück aus den Archiven sorgt nun für die richtige Energie in der Mittagszeit. The Smiths mit Sweet and Tender Hooligan. Und zwar in der legendären John Peel Session, aufgenommen am 12. Februar

Das war Don't Speak von No Doubt, schon um 13.12 Uhr hier bei Radio Vaterland. Nach dem vierten Aufstieg treibt der FC Vaduz die Kaderplanung voran. Vorstandsmitglied Benjamin Fischer bestätigt zwei Neuzugänge, ein Stürmer und ein Mittelfeldspieler aus dem Ausland. Namen bleiben geheim. Man verhandelt mit Leihspielern Brian Bayer und Ronaldo Dantas Fernandes über einen Verbleib. Nach der Rekordsaison mit 81 Punkten starten sie als klarer Underdog. Jetzt begleiten wir dich mit Only Time von Enya.

Nach Just the Way You Are von Bruno Mars ein Update. Der Aufstieg des FC Vaduz in die Super League fordert Verein und Landespolizei. Die Polizei ist auf personelle Unterstützung des Ostpol-Konkordats angewiesen. Eine Risikoeinschätzung ist in Arbeit. Präsident Patrick Burgmeier rechnet allein für Sicherheitsmaßnahmen mit rund 500.000 Franken. Trotzdem peilt der Verein eine schwarze Null an. Es ist jetzt 13.19 Uhr. Pass auf, du. Und jetzt bringen Daddy Yankee featured Snow mit Con Calma wieder mehr Tempo. Run!

Das war Dear Mr. President von Pink. Schon um 13.27 Uhr. Balzers zieht eine Zwischenbilanz zur digitalen Schulwegkarte. Seit August 2025 zeigt das Online-Angebot die sichersten Routen zum Schulzentrum. Ziel: weniger Elterntaxis und mehr Kinder, die zu Fuß zur Schule gehen. Wenn du mitmachst, sagt Gemeindepolizist Daniel Rinner, das kommt bestens an. Es gibt eine sichere Aussteigezone und noch in diesem Jahr wird vor dem Schulhaus eine farblich markierte Begegnungszone eingerichtet. Weiter mit Starboy von The Weeknd.

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1: Hallo aus der Redaktion. Hier sind die KI-News mit der Stimme von Niki Stettler. Union und SPD wollen die Einkommensteuer für kleine und mittlere Einkommen zur Mitte der Legislatur senken, geplant ab dem 1. Januar 2027. Geringverdienende könnten um bis zu 200 Euro pro Jahr entlastet werden, mittlere Einkommen bis zu 400 Euro. Ökonomen warnen vor Steuerausfällen bis zu 30 Milliarden Euro jährlich und streiten über höhere Spitzen, Reichen- oder Erbschaftssteuern. Russland hat in der vergangenen Nacht den größten ukrainischen Donauhafen Izmajil angegriffen und Hafenanlagen beschädigt. Opfer gab es dort nicht. Laut ukrainischer Luftwaffe wurden landesweit über 200 Drohnen eingesetzt, von denen ein Großteil abgefangen wurde. In der Stadt Charkiw werden zwei Menschen unter Trümmern vermutet. Aus Russland werden ein Toter in Kursk und Brände in Industrieanlagen gemeldet. Soweit die Nachrichten.

war Oceans von Twin Atlantic. Jetzt um 13.36 Uhr eine kurze Herzensangelegenheit. Der Männergesangverein Sängerbund Triesen, nach über 100 Jahren seines Bestehens, kämpft ums Überleben. Dem Chor fehlen Nachwuchs und nur noch wenige singen. Wenn du Freude am Singen und an Geselligkeit hast, bist du willkommen. Perfektion zählt nicht. Keine musikalischen Vorkenntnisse und kein Wohnsitz in Triesen nötig. Die Proben finden jeweils am Montagabend statt. Und jetzt geht's weiter mit Weili die

Das war Blue von Eiffel 65. Es ist 13.43 Uhr und Nachrichten. Der FC Vaduz ist zurück in der Super League. Mit einem 3:1 Auswärtssieg in Wil letzten Freitag sicherte die Mannschaft den Aufstieg. Während die Spieler jubelten, genoss Trainer Marc Schneider den Triumph still und lobte Mut und Zusammenhalt nach einer Saison mit 81 Punkten. Feierst du mit? Ferien bis zum 15. Juni. Weiter mit Only With You von Captain Hollywood Project.

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2: 14 Uhr. Hallo, die KI-News begleiten Sie durch den Tag mit der Stimme von Niki Stettler. Mitte Juni erwacht die Burg Gutenberg in Balzers wieder zum kulturellen Leben. Der traditionelle Kultursommer bietet zwischen dem 19. Juni und dem 30. August insgesamt 8 abwechslungsreiche Abende. Das Programm des örtlichen Kulturtreffs verspricht vielseitige Unterhaltung vor einer historischen Kulisse. Die Bandbreite reicht dabei von schwungvoller Blasmusik über Operetten und Rock bis hin zu Comedy. Sollte das Wetter einmal nicht mitspielen, finden fast alle Aufführungen im trockenen Balzner Gemeindesaal statt. Der FC Vaduz kehrt in die Super League zurück. Die Liechtensteiner sicherten sich mit souveränen 81 Punkten den Meistertitel in der Challenge League. Der direkte Aufstieg ist der verdiente Lohn einer herausragenden Saison. Unter Trainer Marc Schneider entwickelte sich die Mannschaft zu einem dominanten Team. Auf dem Rasen glänzten besonders Kapitän Nicolas Hasler als starker Anführer und Dominik Schwitzer als gefährlichster Verteidiger der Liga. Damit krönt Vaduz eine historische Spielzeit mit dem direkten Weg ins Schweizer Fußball-Oberhaus. Der Aufstieg in die Super League bringt für den FC Vaduz große finanzielle und organisatorische Herausforderungen. Der Verein sieht sich dafür aber gut gerüstet. Die strengen Stadionkriterien der Liga sind größtenteils erfüllt. Dennoch rechnet der geschäftsführende Präsident Patrick Burgmeier mit zusätzlichen Sicherheitskosten von rund 500.000 Franken. Fernsehgelder und Sponsoren sollen diese Ausgaben decken. Trotz der höheren Spielklasse will der Club keine finanziellen Risiken eingehen. Oberstes Ziel bleibt eine ausgeglichene Rechnung am Ende der Saison. Der DPL-Landtagsabgeordnete Martin Seeger steht wegen irreführender Aussagen zur Kriminalstatistik massiv in der Kritik. Seeger hat Fakten verdreht, um politisch Stimmung gegen Ausländer zu machen. Statistisch gesehen ist das Geschlecht jedoch ein weitaus größerer Risikofaktor für Straftaten als die Nationalität. Diese wiederholten Falschaussagen werden nun zur schweren Belastung für seine Partei. Die schwindende Glaubwürdigkeit könnte die Erfolgschancen der DPL bei den Gemeindewahlen in weniger als einem Jahr deutlich gefährden. Das waren die Nachrichten, jetzt das Wetter mit Kenny Vogt.
3: In der Tat, Niki, schauen wir doch mal, was das Wetter so auf dem Plan hat. In Vaduz liegen die Temperaturen aktuell bei rund 7 Grad. Der heutige Bereich reicht von etwa 7 bis 20 Grad. Zunächst verwöhnt uns im Rheintal meist die Sonne, bevor sich im Tagesverlauf über den Bergen immer mehr Quellwolken sammeln. Gegen Abend und in der Nacht können dann vereinzelt Regenschauer niedergehen. Insgesamt erwartet uns ein recht freundliches und angenehmes Wetter. Am Mittwoch wird es unbeständiger. Nach einem nassen Start blinzelt vormittags kurz die Sonne durch, bevor nachmittags erneute Schauer folgen. Die Werte bewegen sich zwischen 11 und 20 Grad. Der Donnerstag lockt dann wieder mit strahlendem Sonnenschein und nur wenigen harmlosen Schönwetterwolken über den Gipfeln. Dabei wird es mit 10 bis 24 Grad spürbar wärmer.
4: Ein Blick auf den Verkehr in und um Liechtenstein. Auf der Bergstraße bei Triesenberg erwartet euch im Bereich der Jonabuderstraße eine provisorische Ampelanlage. Auf einer Strecke von weniger als einem halben Kilometer braucht ihr hier rund 10 Minuten länger. Eine ganz ähnliche Situation habt ihr ebenfalls auf der Bergstraße, allerdings bei Vaduz. Im Bereich Rotenboden bremst euch auf weniger als einem halben Kilometer eine weitere provisorische Ampelanlage aus, sodass ihr auch dort etwa 10 Minuten länger unterwegs seid. Kommt gut und sicher an euer Ziel.
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6: 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Hier sind Snow Patrol mit Called Out in the Dark.

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1: Die Stimme von Niki Stettler in den KI-News. Hallo. Union und SPD wollen die Einkommensteuer für kleine und mittlere Einkommen zur Mitte der Legislatur senken. Geplant ab dem 1. Januar 2027. Geringverdienende könnten um bis zu 200 Euro pro Jahr entlastet werden. Mittlere Einkommen bis zu 400 Euro. Ökonomen warnen vor Steuerausfällen bis zu 30 Milliarden Euro jährlich und streiten über höhere Spitzen, Reichen- oder Erbschaftssteuern. Russland hat in der vergangenen Nacht den größten ukrainischen Donauhafen Izmajil angegriffen und Hafenanlagen beschädigt. Opfer gab es dort nicht. Laut ukrainischer Luftwaffe wurden landesweit über 200 Drohnen eingesetzt, von denen ein Großteil abgefangen wurde. In der Stadt Charkiw werden zwei Menschen unter Trümmern vermutet. Aus Russland werden ein Toter in Kursk und Brände in Industrieanlagen gemeldet. Das war das Neueste aus der Nachrichtenredaktion.

Es ist wieder 15 Uhr. Wissen direkt ins Ohr, KI-News mit der Stimme von Niki Stettler. Mitte Juni erwacht die Burg Gutenberg in Balzers wieder zum kulturellen Leben. Der traditionelle Kultursommer bietet zwischen dem 19. Juni und dem 30. August insgesamt 8 abwechslungsreiche Abende. Das Programm des örtlichen Kulturtreffs verspricht vielseitige Unterhaltung vor einer historischen Kulisse. Die Bandbreite reicht dabei von schwungvoller Blasmusik über Operetten und Rock bis hin zu Comedy. Sollte das Wetter einmal nicht mitspielen, finden fast alle Aufführungen im trockenen Balzner Gemeindesaal statt. Der FC Vaduz kehrt in die Super League zurück. Die Liechtensteiner sicherten sich mit souveränen 81

0: 60 Punkten den Meistertitel in der Challenge League. Der direkte Aufstieg ist der verdiente Lohn einer herausragenden Saison. Unter Trainer Mark Schneider entwickelte sich die Mannschaft zu einem dominanten Team. Auf dem Rasen glänzten besonders Kapitän Nicolas Hasler als starker Anführer und Dominik Schwitzer als gefährlichster Verteidiger der Liga. Damit krönt Vaduz eine historische Spielzeit mit dem direkten Weg ins Schweizer Fußball-Oberhaus. Der Aufstieg in die Super League bringt für den FC Vaduz große finanzielle und organisatorische Herausforderungen. Der Verein sieht sich dafür aber gut gerüstet. Die strengen Stadionkriterien der Liga sind größtenteils erfüllt. Dennoch rechnet der geschäftsführende Präsident Patrick Burgmeier mit zusätzlichen Sicherheitskosten von rund 500.000 Franken. Fernsehgelder und Sponsoren sollen diese Ausgaben decken. Trotz der höheren Spielklasse will der Club keine finanziellen Risiken eingehen. Oberstes Ziel bleibt eine ausgeglichene Rechnung am Ende der Saison. Der DPL-Landtagsabgeordnete Martin Seeger steht wegen irreführender Aussagen zur Kriminalstatistik massiv in der Kritik. Seeger hat Fakten verdreht, um politisch Stimmung gegen Ausländer zu machen. Statistisch gesehen ist das Geschlecht jedoch ein weitaus größerer Risikofaktor für Straftaten als die Nationalität. Diese wiederholten Falschaussagen werden nun zur schweren Belastung für seine Partei. Die schwindende Glaubwürdigkeit könnte die Erfolgschancen der DPL bei den Gemeindewahlen in weniger als einem Jahr deutlich gefährden. Das waren die Nachrichten, jetzt das Wetter mit Kenny Vogt.
1: Ja, Niki, dann werfen wir doch direkt einen Blick auf die aktuellen Wetteraussichten.
2: In Vaduz liegen die Temperaturen aktuell bei rund 14 Grad. Der heutige Bereich reicht von etwa 7 bis 19 Grad. Insgesamt zeigt sich das Wetter heute recht freundlich. Meist lacht die Sonne über dem Rheintal, bevor sich im weiteren Verlauf über den Bergen Quellwolken bilden. Gegen Abend oder in der Nacht sind dann einzelne Regenschauer möglich. Am Mittwoch wird es etwas unbeständiger. Nach einem trüben und nassen Start lockert es vormittags zwar auf, später bringen neue Wolken aber wieder Schauer mit sich, bei Werten zwischen 11 und 20 Grad. Der Donnerstag verwöhnt uns dann mit viel Sonnenschein und nur wenigen harmlosen Wolken. Dabei wird es spürbar wärmer, bei milden 10 bis 24 Grad.
3: Werfen wir einen Blick auf den Verkehr in und um Liechtenstein.
4: Auf der Bergstraße bei Triesenberg müsst ihr über die Jonabuder Straße vor einer provisorischen Ampelanlage warten. Auf einer kurzen Strecke von rund 10 Metern braucht ihr hierdurch etwa 10 Minuten länger. Dieselbe Situation erwartet euch noch ein weiteres Mal direkt auf der Bergstraße bei Triesenberg, wo euch eine zusätzliche provisorische Ampelanlage auf rund 10 Metern stoppt. Rechnet auch hier mit etwa 10 Minuten mehr Fahrzeit. Zudem steht ihr auf der Bergstraße bei Vaduz über roten Boden vor einer weiteren provisorischen Ampelanlage. Auf rund einem Viertelkilometer seid ihr hier ebenfalls etwa 10 Minuten länger unterwegs. Kommt alles sicher und entspannt an euer Ziel. Gute Fahrt!
5: 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Der Nachmittag nimmt Fahrt auf und hier im Studio übernimmt Elke Tschütscher das Mikrofon für den Marktplatz. Ein wunderbarer Tag liegt über dem Ländle, die Sonne blitzt durch und das Nachmittagsprogramm liefert den perfekten Soundtrack für eine gelungene zweite Tageshälfte. Apropos perfekter Soundtrack. Es gibt Stimmen und Beats, die sofort für die nötige Portion Energie sorgen, sobald die ersten Takte aus den Lautsprechern klingen. Ein absoluter Dance-Pop-Klassiker bringt jetzt genau diesen schwungvollen Rhythmus ins Programm. Rihanna mit einem globalen Hit. Hier ist Only Girl in the World.

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1: Einen schönen guten Tag. Die Stimme von Niki Stettler hier mit den KI-News. Union und SPD wollen die Einkommensteuer für kleine und mittlere Einkommen zur Mitte der Legislatur senken, geplant ab dem 1. Januar 2027. Geringverdienende könnten um bis zu 200 Euro pro Jahr entlastet werden, mittlere Einkommen bis zu 400 Euro. Ökonomen warnen vor Steuerausfällen bis zu 30 Milliarden Euro jährlich und streiten über höhere Spitzen, Reichen- oder Erbschaftssteuern. In Straßburg ist zum ersten Mal der Europäische Verdienstorden verliehen worden. Zu den insgesamt 20 Geehrten zählen Ex-Bundeskanzlerin Angela Merkel, der ukrainische Präsident Wolodymyr Zelensky und Polens Ex-Präsident Lech Walesa. Sie erhielten die höchste Stufe der neuen Auszeichnung. In ihrer Rede warnte Merkel davor, dass die europäischen Grundwerte Frieden, Wohlstand und Demokratie derzeit massiv unter Druck stünden. Als Hauptgefahren nannte die Ex-Kanzlerin den russischen Angriffskrieg, die schwindende Verlässlichkeit der USA sowie gezielte Desinformation in sozialen Medien. Damit seid ihr erstmal wieder auf dem neuesten Stand.

die Stimme von Niki Stettler in den KI-News Hallo. Mitte Juni erwacht die Burg Gutenberg in Balzers wieder zum kulturellen Leben. Der traditionelle Kultursommer bietet zwischen dem 19. Juni und dem 30. August insgesamt 8 abwechslungsreiche Abende. Das Programm des örtlichen Kulturtreffs verspricht vielseitige Unterhaltung vor einer historischen Kulisse. Die Bandbreite reicht dabei von schwungvoller Blasmusik über Operetten und Rock bis hin zu Comedy. Sollte das Wetter einmal nicht mitspielen, finden fast alle Aufführungen im trockenen Balzner Gemeindesaal statt. Der FC Vaduz kehrt in die Super League zurück. Die Liechtensteiner sicherten sich mit souveränen 81 Punkten den Meistertitel in der Challenge League. Der direkte Aufstieg ist der verdiente Lohn einer herausragenden Saison. Unter Trainer Marc Schneider entwickelte sich die Mannschaft zu einem dominanten Team. Auf dem Rasen glänzten besonders Kapitän Nikolas Hasler als starker Anführer und Dominik Schwitzer als gefährlichster Verteidiger der Liga. Damit krönt Vaduz eine historische Spielzeit mit dem direkten Weg ins Schweizer Fußball-Oberhaus. Der Aufstieg in die Super League bringt für den FC Vaduz große finanzielle und organisatorische Herausforderungen. Der

0: Verein sieht sich dafür aber gut gerüstet. Die strengen Stadionkriterien der Liga sind größtenteils erfüllt. Dennoch rechnet der geschäftsführende Präsident Patrick Burgmeier mit zusätzlichen Sicherheitskosten von rund 500.000 Franken. Fernsehgelder und Sponsoren sollen diese Ausgaben decken. Trotz der höheren Spielklasse will der Club keine finanziellen Risiken eingehen. Oberstes Ziel bleibt eine ausgeglichene Rechnung am Ende der Saison. Der DPL-Landtagsabgeordnete Martin Seeger steht wegen irreführender Aussagen zur Kriminalstatistik massiv in der Kritik. Seeger hat Fakten verdreht, um politisch Stimmung gegen Ausländer zu machen. Statistisch gesehen ist das Geschlecht jedoch ein weitaus größerer Risikofaktor für Straftaten als die Nationalität. Diese wiederholten Falschaussagen werden nun zur schweren Belastung für seine Partei. Die schwindende Glaubwürdigkeit könnte die Erfolgschancen der DPL bei den Gemeindewahlen in weniger als einem Jahr deutlich gefährden. Das waren die Nachrichten, jetzt das Wetter mit Kenny Vogt.
1: Ja, Niki, dann werfen wir doch direkt einen Blick auf die aktuellen Wetteraussichten.
2: In Vaduz liegen die Temperaturen aktuell bei rund 14 Grad. Der heutige Bereich reicht von etwa 7 bis 19 Grad. Insgesamt zeigt sich das Wetter heute recht freundlich. Meist lacht die Sonne über dem Rheintal, bevor sich im weiteren Verlauf über den Bergen Quellwolken bilden. Gegen Abend oder in der Nacht sind dann einzelne Regenschauer möglich. Am Mittwoch wird es etwas unbeständiger. Nach einem trüben und nassen Start lockert es vormittags zwar auf, später bringen neue Wolken aber wieder Schauer mit sich, bei Werten zwischen 11 und 20 Grad. Der Donnerstag verwöhnt uns dann mit viel Sonnenschein und nur wenigen harmlosen Wolken. Dabei wird es spürbar wärmer, bei milden 10 bis 24 Grad.
3: Werfen wir einen Blick auf den Verkehr in und um Liechtenstein.
4: Auf der Bergstraße Bad Riesenberg trefft ihr im Bereich der Jonaboder Straße auf eine provisorische Ampelanlage. Der betroffene Abschnitt misst zwar nur wenige Meter, dennoch braucht ihr an dieser Stelle etwa 10 Minuten länger. Eine ähnliche Situation erwartet euch nochmals auf der Bergstraße, diesmal bei Vaduz über Rotenboden. Dort bremst euch eine weitere provisorische Ampel auf einer Strecke von rund einem Viertelkilometer aus, weshalb ihr auch hier etwa 10 Minuten länger unterwegs seid. Allen, die jetzt am Steuer sitzen, eine entspannte und sichere Weiterfahrt.
5: Punkt 16 Uhr im Fürstentum. Ein rundum schöner und angenehmer Tag sei an dieser Stelle gewünscht, während der Nachmittag seine volle Pracht entfaltet. Genau der richtige Moment für die Sendung Zwiri hier auf Radio Vaterland. Am Mikrofon ist Karin Theiler. Wenn die Temperaturen auf dem Thermometer klettern und die Abende langsam ihre langen Schatten werfen, zieht es Kulturbegeisterte unweigerlich in den Süden unseres Landes, nach Balzers. Die majestätische Kulisse ruft. Unter dem vielversprechenden Motto »Acht Höhepunkte für laue Sommernächte auf Burg Gutenberg« präsentiert der anstehende Kultursommer ein Programm, das von Musik bis hin zu fesselnder Bühnenkunst absolut keine Wünsche offen lässt. Ein wahrer Magnet für alle, die das fürstliche Ambiente unter freiem Himmel schätzen und sich auf unvergessliche Erlebnisse vor historischem Gemäuer freuen. Passend zu dieser Vorfreude auf pulsierende, warme Abende braucht es Rhythmen, die exakt diese lebhafte Energie einfangen. Mit feurigen Klängen, die die Stimmung musikalisch noch ein kleines Stückchen weiter nach oben treiben, geht es nun schwungvoll weiter im Programm. Hier ist Ricky Martin mit The Cup of Life.

Und damit nach Girls Like You noch ein kurzer Sporttipp. Es ist gerade 16.12 Uhr, nur kurz für dich. Nach dem vierten Aufstieg plant der FC Vaduz schon eifrig. Benjamin Fischer bestätigt zwei Neuzugänge, einen Stürmer und einen Mittelfeldspieler aus dem Ausland, Namen noch geheim. Gespräche laufen auch mit Brian Baier und Ronaldo Dantas Fernandes über ein Bleiben. Trotz Rekordsaison mit 81 Punkten startet Vaduz als klarer Underdog. Jetzt weiter mit Happy Birthday von Altered Images.

Wow nach No One Knows. Hier ist 16.23 Uhr. Kurz zum Sport. Der Aufstieg des FC Vaduz in die Super League fordert Verein und Landespolizei stark. Die Polizei braucht Hilfe vom Ostpol-Konkordat. Eine Risikoeinschätzung läuft. Wenn du zu Spielen gehst, betrifft das auch dich. Präsident Patrick Burgmeier rechnet mit rund 500.000 Franken Sicherheitskosten. Doch der Club peilt eine schwarze Null an. Bleib dran. Und jetzt nur einmal von Sport.

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1: Die Stimme von Niki Stettler in den KI-News. Hallo. In Straßburg ist zum ersten Mal der Europäische Verdienstorden verliehen worden. Zu den insgesamt 20 Geehrten zählen Ex-Bundeskanzlerin Angela Merkel, der ukrainische Präsident Wolodymyr Zelensky und Polens Ex-Präsident Lech Walesa. Sie erhielten die höchste Stufe der neuen Auszeichnung. In ihrer Rede warnte Merkel davor, dass die europäischen Grundwerte Frieden, Wohlstand und Demokratie derzeit massiv unter Druck stünden. Als Hauptgefahren nannte die Ex-Kanzlerin den russischen Angriffskrieg, die schwindende Verlässlichkeit der USA sowie gezielte Desinformation in sozialen Medien. Union und SPD wollen die Einkommensteuer für kleine und mittlere Einkommen zur Mitte der Legislatur senken, geplant ab dem 1. Januar 2027. Geringverdienende könnten um bis zu 200 Euro pro Jahr entlastet werden, mittlere Einkommen bis zu 400 Euro. Ökonomen warnen vor Steuerausfällen bis zu 30 Milliarden Euro jährlich und streiten über höhere Spitzen, Reichen- oder Erbschaftssteuern. Soweit die Nachrichten.

Und das war Good For You von Olivia Rodrigo. Schön laut, oder? Wie hörst du das? Es ist 16.31 Uhr. In Scharnwald soll ein neuer Turbokreisel die Riedstraße entlasten. Mit der Eröffnung des Stadttunnels in Feldkirch im Jahr 2030 werden bis zu 1.500 Fahrzeuge mehr erwartet. Im Landtag kritisiert Johannes Kaiser die Wirkung. Infrastrukturminister Daniel Oehry

sagt, der mehrspurige Kreisverkehr erhöht die Sicherheit und verbessert lokal den Verkehrsfluss. Weiter mit If You're Feeling Sinister von Belle and Sebastian.

Das war If You're Feeling Sinister von Bell and Sebastian. Es ist jetzt 16.36 Uhr. Kurzer Aufruf. Der Männergesangverein Sängerbund Triesen, über 100 Jahre alt, kämpft ums Überleben und sucht dringend neue Stimmen. Wenn du Freude am Singen und an Geselligkeit hast, schau einfach vorbei. Vorkenntnisse oder Wohnsitz in Triesen sind nicht nötig. Die Proben finden jeweils am Montagabend statt. Jetzt geht's weiter mit In the End von Linkin Park. It's

Das war I Really Like You von Carly Rae Jepsen. Es ist 16.44 Uhr. Ich sag dir, der Liechtensteiner Speedfahrer Marco Pfiffner verliert seinen Platz im Nationalkader. Dem 32-jährigen Olympiateilnehmer fehlen die Resultate. LSV-Vize Marco Büchel sagt, er habe die Selektionskriterien verpasst. Ein Karriereende ist das wohl nicht. Er trainiert Kondition, darf auf eigene Kosten weiter Rennen fahren und kann sich noch für die nächste Weltmeisterschaft qualifizieren. Jetzt geht's weiter mit 3 Uhr nachts von Mark Forster, Medus Lea.

0: Was heute wichtig ist, die Stimme von Niki Stettler präsentiert die KI-News. Ein neuer Turbokreisel in Schanwald soll künftig den Verkehr an der Riedstraße entlasten. Das Unterland bereitet sich damit auf das Jahr 2030 vor. Dann öffnet der Stadttunnel im österreichischen Feldkirch. Am Grenzübergang werden dadurch täglich bis zu 1500 zusätzliche Fahrzeuge erwartet. Im Landtag sorgt das Projekt für Diskussionen. Während der FPP-Abgeordnete Johannes Kaiser den Nutzen anzweifelt, verteidigt Infrastrukturminister Daniel Oehry den Bau. Der mehrspurige Kreisel mache die Straßen sicherer und verbessere den lokalen Verkehrsfluss spürbar. Mitte Juni erwacht die Burg Gutenberg in Balzers wieder zum kulturellen Leben. Der traditionelle Kultursommer bietet zwischen dem 19. Juni und dem 30. August insgesamt 8 abwechslungsreiche Abende. Das Programm des örtlichen Kulturtreffs verspricht vielseitige Unterhaltung vor einer historischen Kulisse. Die Bandbreite reicht dabei von schwungvoller Blasmusik über Operetten und Rock bis hin zu Comedy. Sollte das Wetter einmal nicht mitspielen, finden fast alle Aufführungen im trockenen Balzner Gemeindesaal statt. Der FC Vaduz kehrt in die Super League zurück. Die Liechtensteiner sicherten sich mit souveränen 81 Punkten den Meistertitel in der Challenge League. Der direkte Aufstieg ist der verdiente Lohn einer herausragenden Saison. Unter Trainer Marc Schneider entwickelte sich die Mannschaft zu einem dominanten Team. Auf dem Rasen glänzten besonders Kapitän Nicolas Hasler als starker Anführer und Dominik Schwitzer als gefährlichster Verteidiger der Liga. Damit krönt Vaduz eine historische Spielzeit mit dem direkten Weg ins Schweizer Fußball-Oberhaus. Der Liechtensteiner Speedfahrer Marco Pfiffner verliert seinen Platz im Nationalkader. Dem 32-jährigen Olympiateilnehmer fehlen die nötigen Resultate aus der vergangenen Saison. Wie LSV-Vizepräsident Marco Büchel bestätigt, hat Pfiffner die Selektionskriterien des Liechtensteiner Skiverbandes verpasst. Ein sofortiges Karriereende bedeutet das für den Skirennfahrer aber nicht. Er absolviert bereits das Konditionstraining für den nächsten Winter. Pfiffner darf weiterhin auf eigene Kosten starten und hat so sogar die Chance, sich für die kommende Weltmeisterschaft zu qualifizieren. Das waren die Nachrichten, jetzt das Wetter mit Kenny Vogt.
1: Gut, Niki, werfen wir doch direkt einen Blick auf die aktuellen Wetteraussichten fürs Ländle.
2: In Vaduz liegen die Temperaturen aktuell bei rund 14 Grad. Der heutige Bereich reicht von etwa 7 bis 19 Grad. Zunächst dominiert im Rheintal meist der Sonnenschein, bevor sich im Tagesverlauf über den Bergen dicke Quellwolken bilden. Gegen Abend und in der darauffolgenden Nacht können dann vereinzelt Regenschauer durchziehen. Insgesamt macht das Wetter heute einen recht freundlichen, aber leicht wechselhaften Eindruck. Der Mittwoch startet trüb und nass, bringt nach einer sonnigen Pause am Vormittag jedoch erneut Schauer mit sich. Dabei bewegen sich die Werte zwischen 11 und 20 Grad. Am Donnerstag beruhigt sich das Wetter dann spürbar. Bei angenehmen 10 bis 24 Grad scheint verbreitet die Sonne und es zeigen sich nur noch harmlose Schönwetterwolken am Himmel.
3: Werfen wir einen Blick auf den Verkehr in und um Liechtenstein. Auf der Bergstraße bei Triesenberg über die Jona-Boder-Straße bremst eine provisorische Ampelanlage den Verkehrsfluss auf rund 10 Metern. Die Durchfahrt dauert hier etwa 10 Minuten länger. Ein ganz ähnliches Bild zeigt sich auf derselben Route bei Vaduz über Rotenboden. Auch hier regelt eine provisorische Ampelanlage den Verkehr und bringt die Autos auf etwa einem Viertelkilometer ins Stocken. Diese Strecke kostet ebenfalls rund 10 Minuten mehr Zeit. Allseits eine gute und sichere Fahrt.
4: Punkt 17 Uhr. Die perfekte Zeit für den Zwiri auf Radio Vaterland. Am Mikrofon ist Karin Theiler mit dem aktuellen Blick auf das politische und gesellschaftliche Geschehen im Land. Der Fokus richtet sich dabei heute unweigerlich in den Süden. Die VU Triesen kommt einfach nicht zur Ruhe. Auch nach den jüngsten Diskussionen scheinen die parteiinternen Wogen noch lange nicht geglättet zu sein. Es ist ein politisches Nachbeben, das die Ortsgruppe spürbar in Atem hält und die politische Agenda auf Gemeindeebene weiterhin prägt. Alle fundierten Hintergründe zu dieser anhaltenden Entwicklung folgen gleich in der großen Übersicht. Apropos Nachbeben und spürbare Energie. Genau diese fast schon greifbar aufgeladene Stimmung liefert nun der musikalische Taktgeber für diesen späten Nachmittag. Kraftvoll, treibend und unverkennbar. Hier sind Imagine Dragons mit Radioactive.

und damit raus aus Seven Nation Army von The White Stripes. Kurz für dich aus Triesen um 17.11 Uhr. Gemeinderat Armin Heidegger hat die Vaterländische Union verlassen. Grund ist der parteiinterne Streit um die Vorsteherkandidatur für die Wahlen 2027. Die Ortsgruppe bevorzugte Fabian Wolfinger. Heidegger behält sein Mandat, wird aber bis zum Ende der Legislaturperiode parteilos weitermachen. Die VU-Spitze hat den Austritt bestätigt. Jetzt geht's weiter mit Walking on a Dream

Und nach Tom Steiner von DNA und Suzanne Vega noch schnell was zum Fußball. Es ist übrigens gerade 17.18 Uhr. Der Aufstieg des FC Vaduz in die Super League bringt große organisatorische und finanzielle Aufgaben. Präsident Patrick Burgmeier sagt, man sei gut gerüstet. Stadionkriterien sind weitgehend erfüllt. Sicherheitskosten von rund einer 500.000 sollen TV-Gelder und Sponsoren decken. Ziel bleibt eine ausgeglichene Bilanz. Du kannst gespannt bleiben. Jetzt Blinding Lights von The Weeknd.

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1: 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Es ist 17.25 Uhr. Bleibt dran. Der DPL-Landtagsabgeordnete Martin Seeger steht in der Kritik, weil er Statistiken verdreht hat, um gegen Ausländer Stimmung zu machen. Tatsächlich ist das Geschlecht ein deutlich stärkerer Risikofaktor als die Nationalität. Das solltest du wissen. Seine wiederholten Falschaussagen belasten die Partei und könnten die Chancen der DPL bei den Gemeindewahlen in weniger als einem Jahr massiv gefährden. Jetzt geht's weiter mit With You bei Linkin Park.

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1: Die neuesten KI-Nachrichten mit der Stimme von Niki Stettler. Hallo. Ein weltweiter Ausverkauf bei Staatsanleihen setzt die Finanzmärkte unter Druck. Aus Sorge vor einer höheren Inflation durch den Iran-Krieg stoßen Investoren ihre Papiere massiv ab. Das treibt die Renditen rasant in die Höhe. In Deutschland erreichten die Zinsen für 10-jährige Bundesanleihen den höchsten Stand seit 15 Jahren. Die spürbare Folge: Kredite für Privatleute, Unternehmen und Staaten verteuern sich deutlich. Dennoch zeigt sich die Börse heute robust. Hoffnungen auf eine Entspannung lassen den DAX steigen. Estland, NATO-Kampfjets haben eine mutmaßlich ukrainische Drohne abgeschossen, die in den estnischen Luftraum eingedrungen war. Nach Angaben von Verteidigungsminister Hanno Pevkur ist es der erste Abschuss dieser Art. Rumänische F-16-Maschinen holten die Drohne über dem Förtsjärv-See im Süden des Landes vom Himmel. Sie stürzte in schwer zugänglichem Gelände ab. Es gab bislang keine Berichte über Verletzte oder Schäden. Estland weist Vorwürfe zurück, seinen Luftraum der Ukraine zur Verfügung zu stellen. Das waren die aktuellen Meldungen.

Nach Come on, Eileen, nehmen wir die Energie mit. Für dich kurz eine Meldung aus Balzers. Die Gemeinde startet dieses Jahr die größte Erneuerung der Sportanlagen Rheinau seit über 55 Jahren. Der Gemeinderat verabschiedete einen Masterplan. Statt Komplettneubau wird in 6 Etappen schrittweise modernisiert. Die Kosten sinken auf knapp 15 Millionen Franken. Den Auftakt bildet die dringende Sanierung des Kunstrasenplatzes. Über jede Etappe wird separat abgestimmt. Es ist gerade 17.34 Uhr und jetzt Heartbeat Song von Kelly Clarkson.

nach Ella Elle La. Es ist jetzt 17.43 Uhr, feiert der FC Vaduz den Aufstieg. Mit einem 3:1 Auswärtssieg beim FC Will am vergangenen Freitag haben sie die Rückkehr in die Super League fixiert. Freut euch! Die Spieler brachen nach Schlusspfiff los. Meistertrainer Marc Schneider genoss den Triumph still im Hintergrund und lobte Mut und Zusammenhalt. Nach 81 Punkten gibt's Ferien bis zum 15. Juni. Und jetzt? End of Beginning

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2: 18 Uhr. Die Stimme von Niki Stettler für die KI-News. Legen wir los, hallo. Prominenter Abgang in der Triesner Gemeindepolitik. Gemeinderat Armin Heidegger verlässt die Vaterländische Union. Er zieht damit die Konsequenzen aus dem internen Ringen um die Vorsteherkandidatur für die Wahlen 2027. Heidegger wollte selbst ins Rennen gehen, doch die Ortsgruppe nominierte seinen Ratskollegen Fabian Wolfinger. Ganz von der politischen Bühne verschwindet Heidegger allerdings nicht. Er behält sein Mandat im Gemeinderat und politisiert bis zum Ende der Legislaturperiode als Parteiloser weiter. Die Parteispitze hat den Austritt bereits offiziell bestätigt. Ein neuer Turbokreisel in Scharnwald soll künftig den Verkehr an der Riedstraße entlasten. Das Unterland bereitet sich damit auf das Jahr 2030 vor. Dann öffnet der Stadttunnel im österreichischen Feldkirch. Am Grenzübergang werden dadurch täglich bis zu 1500 zusätzliche Fahrzeuge erwartet. Im Landtag sorgt das Projekt für Diskussionen. Während der FDP-Abgeordnete Johannes Kaiser den Nutzen anzweifelt, verteidigt Infrastrukturminister Daniel Oehry den Bau. Der mehrspurige Kreisel mache die Straßen sicherer und verbessere den lokalen Verkehrsfluss spürbar. Mitte Juni erwacht die Burg Gutenberg in Balzers wieder zum kulturellen Leben. Der traditionelle Kultursommer bietet zwischen dem 19. Juni und dem 30. August insgesamt 8 abwechslungsreiche Abende. Das Programm des örtlichen Kulturtreffs verspricht vielseitige Unterhaltung vor einer historischen Kulisse. Die Bandbreite reicht dabei von schwungvoller Blasmusik über Operetten und Rock bis hin zu Comedy. Sollte das Wetter einmal nicht mitspielen, finden fast alle Aufführungen im trockenen Balzner Gemeindesaal statt. Der FC Vaduz kehrt in die Super League zurück. Die Liechtensteiner sicherten sich mit souveränen 81 Punkten den Meistertitel in der Challenge League. Der direkte Aufstieg ist der verdiente Lohn einer herausragenden Saison. Unter Trainer Marc Schneider entwickelte sich die Mannschaft zu einem dominanten Team. Auf dem Rasen glänzten besonders Kapitän Nicolas Hasler als starker Anführer und Dominik Schwitzer als gefährlichster Verteidiger der Liga. Damit krönt Vaduz eine historische Spielzeit mit dem direkten Weg ins Schweizer Fußball-Oberhaus. Und jetzt geht's weiter mit dem Wetter.

0: Kenny Vogt, bitte.
1: Ja, Niki, dann werfen wir doch direkt einen Blick auf die aktuellen Wetteraussichten.
2: In Vaduz liegen die Temperaturen aktuell bei milden 18 Grad. Über den Bergen sammeln sich dichte Wolken und im Laufe des Abends sowie in der Nacht ziehen immer wieder Regenschauer durch. Bis zum Morgen kühlt es auf 13 Grad ab. Der Mittwoch startet nass, zeigt aber am Vormittag kurz die Sonne. Später folgen erneut Schauer bei Werten zwischen 11 und 20 Grad. Richtig freundlich wird dann der Donnerstag. Es wartet ein durchgehend sonniger Tag mit harmlosen Schönwetterwolken. Die Temperaturen klettern von frischen 10 auf wunderbar warme 24 Grad.
3: Werfen wir einen Blick auf den Verkehr in und um Liechtenstein.
4: Auf der Bergstraße in der Nähe von Driesenberg stoßt ihr über die Jonaboder Straße auf eine provisorische Ampelanlage. Auf weniger als einem halben Kilometer braucht ihr dadurch etwa 10 Minuten länger. Eine ganz ähnliche Situation erwartet euch ebenfalls auf der Bergstraße bei Driesenberg, wo euch eine weitere provisorische Ampelanlage noch einmal etwa 10 Minuten mehr Zeit kostet. Zudem müsst ihr auf der Bergstraße in der Nähe von Vaduz über Rotenboden mit einer provisorischen Ampelanlage rechnen. Hier dauert eure Fahrt auch weniger als einem halben Kilometer, ebenfalls rund 10 Minuten länger. Kommt gut und sicher an euer Ziel.
2: Punkt 18 Uhr im Ländle. Wenn sich die Dämmerung langsam über das Rheintal legt, beginnt auf Radio Vaterland traditionell die Sendung S'Nacht. Der Arbeitstag ist geschafft. Ein rundum schöner Abend darf nun eingeläutet werden. Mit der passenden Mischung aus sachlichen Informationen und erstklassiger Musik zum Feierabend. Apropos Ansprüche an die freien Stunden des Tages. Manchmal soll es am besten alles auf einmal sein. Die absolute Entspannung, die beste Unterhaltung und der perfekte Rhythmus zum Kochen oder Zurücklehnen. Genau diese musikalische Vielseitigkeit bringt der nächste Titel auf den Punkt und liefert den schwungvollen Soundtrack für den Start in den Abend. Hier ist Lenka mit Everything at Once.

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2: 19 Uhr. Informativ, digital, aktuell, KI News mit der Stimme von Niki Stettler. Prominenter Abgang in der Triesner Gemeindepolitik. Gemeinderat Armin Heidegger verlässt die Vaterländische Union. Er zieht damit die Konsequenzen aus dem internen Ringen um die Vorsteherkandidatur für die Wahlen 2027. Heidegger wollte selbst ins Rennen gehen, doch die Ortsgruppe nominierte seinen Ratskollegen Fabian Wolfinger. Ganz von der politischen Bühne verschwindet Heidegger allerdings nicht. Er behält sein Mandat im Gemeinderat und politisiert bis zum Ende der Legislaturperiode als Parteiloser weiter. Die Parteispitze hat den Austritt bereits offiziell bestätigt. Ein neuer Turbokreisel in Scharnwald soll künftig den Verkehr an der Riedstraße entlasten. Das Unterland bereitet sich damit auf das Jahr 2030 vor. Dann öffnet der Stadttunnel im österreichischen Feldkirch. Am Grenzübergang werden dadurch täglich bis zu 1500 zusätzliche Fahrzeuge erwartet. Im Landtag sorgt das Projekt für Diskussionen. Während der FDP-Abgeordnete Johannes Kaiser den Nutzen anzweifelt, verteidigt Infrastrukturminister Daniel Oehry den Bau. Der mehrspurige Kreisel mache die Straßen sicherer und verbessere den lokalen Verkehrsfluss spürbar. Mitte Juni erwacht die Burg Gutenberg in Balzers wieder zum kulturellen Leben. Der traditionelle Kultursommer bietet zwischen dem 19. Juni und dem 30. August insgesamt 8 abwechslungsreiche Abende. Das Programm des örtlichen Kulturtreffs verspricht vielseitige Unterhaltung vor einer historischen Kulisse. Die Bandbreite reicht dabei von schwungvoller Blasmusik über Operetten und Rock bis hin zu Comedy. Sollte das Wetter einmal nicht mitspielen, finden fast alle Aufführungen im trockenen Balzner Gemeindesaal statt. Der Liechtensteiner Speedfahrer Marco Pfiffner verliert seinen Platz im Nationalkader. Dem 32-jährigen Olympiateilnehmer fehlen die nötigen Resultate aus der vergangenen Saison. Wie LSV-Vizepräsident Marco Büchel bestätigt, hat Pfiffner die Selektionskriterien des Liechtensteiner Skiverbandes verpasst. Ein sofortiges Karriereende bedeutet das für den Skirennfahrer aber nicht. Er absolviert bereits das Konditionstraining für den nächsten Winter. Pfiffner darf weiterhin auf eigene Kosten starten und hat so sogar die Chance, sich für die kommende Weltmeisterschaft zu qualifizieren. Und jetzt geht's weiter mit dem Wetter. Kenny Vogt, bitte.
3: Ja, Niki, dann werfen wir doch direkt einen Blick auf die aktuellen Wetteraussichten.
4: Über Vaduz ziehen am Abend langsam dichtere Wolken auf. Bei aktuell noch milden 18 Grad können in den kommenden Stunden und auch in der Nacht immer wieder Regenschauer durchs Rheintal ziehen. Dabei kühlt es auf 13 Grad ab. Der Mittwoch startet zunächst trüb und nass. Zwar blinzelt später kurz die Sonne durch und sorgt für bis zu 20 Grad, am Nachmittag folgen aber erneut Schauer bei Tiefstwerten um 11 Grad.

0: Vielversprechend wird dann der Donnerstag. Von der Früh weg lockt strahlender Sonnenschein bei frischen 10 Grad am Morgen und wärmenden 24 Grad am Nachmittag.
1: Ein Blick auf den Verkehr in und um Liechtenstein. Auf der Bergstraße bei Triesenberg stoppt eine provisorische Ampelanlage über die Jonabuder Straße den Verkehr auf wenigen Metern. Das kostet euch etwa 10 Minuten mehr Fahrzeit. Ebenfalls auf der Bergstraße, diesmal bei Vaduz, bremst eine weitere provisorische Ampelanlage über Rotenboden die Fahrt auf rund einem Viertelkilometer. Rechnet auch hier mit etwa 10 Minuten mehr Fahrzeit. Kommt alle gut und sicher an euer Ziel.
2: Die Uhren im Fürstentum zeigen exakt 19 Uhr. Der Arbeitstag ist offiziell Geschichte. Das Rheintal schaltet einen Gang zurück und hier bei Radio Vaterland startet pünktlich die Sendung Znacht. Am Mikrofon ist Sandro Kalberer. Ein erfolgreicher Tag verlangt nach einem entspannten, aber dennoch schwungvollen Ausklang. Die Abendstimmung ist da, die Lichter gehen an und musikalisch wird das Tempo jetzt genau richtig gesetzt. Es folgt ein echter Klassiker aus den 80er Jahren, der mit seiner feinen Mischung aus britischem Pop und Soul sofort für die perfekte Feierabenddynamik sorgt. Ein zeitloses Stück Musik für den Start in diesen Abend. Hier sind The Style Council mit Shout to the Top.

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1: Die neuesten KI-Nachrichten mit der Stimme von Niki Stettler. Hallo. Ein weltweiter Ausverkauf bei Staatsanleihen setzt die Finanzmärkte unter Druck. Aus Sorge vor einer höheren Inflation durch den Iran-Krieg stoßen Investoren ihre Papiere massiv ab. Das treibt die Renditen rasant in die Höhe. In Deutschland erreichten die Zinsen für 10-jährige Bundesanleihen den höchsten Stand seit 15 Jahren. Die spürbare Folge: Kredite für Privatleute, Unternehmen und Staaten verteuern sich deutlich. Dennoch zeigt sich die Börse heute robust. Hoffnungen auf eine Entspannung lassen den DAX steigen. Estland: NATO-Kampfjets haben eine mutmaßlich ukrainische Drohne abgeschossen, die in den estnischen Luftraum eingedrungen war. Nach Angaben von Verteidigungsminister Hanno Pevkur ist es der erste Abschuss dieser Art. Rumänische F-16-Maschinen holten die Drohne über dem Förtsjärv-See im Süden des Landes vom Himmel. Sie stürzte in schwer zugänglichem Gelände ab. Es gab bislang keine Berichte über Verletzte oder Schäden. Estland weist Vorwürfe zurück, seinen Luftraum der Ukraine zur Verfügung zu stellen. Das waren die aktuellen Meldungen.

0: schon 20 Uhr. 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Hier sind die KI-News und die Stimme von Niki Stettler. Hallo. Prominenter Abgang in der Triesner Gemeindepolitik. Gemeinderat Armin Heidegger verlässt die Vaterländische Union. Er zieht damit die Konsequenzen aus dem internen Ringen um die Vorsteherkandidatur für die Wahlen 2027. Heidegger wollte selbst ins Rennen gehen, doch die Ortsgruppe nominierte seinen Ratskollegen Fabian Wolfinger. Ganz von der politischen Bühne verschwindet Heidegger allerdings nicht. Er behält sein Mandat im Gemeinderat und politisiert bis zum Ende der Legislaturperiode als Parteiloser weiter. Die Parteispitze hat den Austritt bereits offiziell bestätigt. Ein neuer Turbokreisel in Scharnwald soll künftig den Verkehr an der Riedstraße entlasten. Das Unterland bereitet sich damit auf das Jahr 2030 vor. Dann öffnet der Stadttunnel im österreichischen Feldkirch. Am Grenzübergang werden dadurch täglich bis zu 1500 zusätzliche Fahrzeuge erwartet. Im Landtag sorgt das Projekt für Diskussionen. Während der FDP-Abgeordnete Johannes Kaiser den Nutzen anzweifelt, verteidigt Infrastrukturminister Daniel Oehry den Bau. Der mehrspurige Kreisel mache die Straßen sicherer und verbessere den lokalen Verkehrsfluss spürbar. Mitte Juni erwacht die Burg Gutenberg in Balzers wieder zum kulturellen Leben. Der traditionelle Kultursommer bietet zwischen dem 19. Juni und dem 30. August insgesamt 8 abwechslungsreiche Abende. Das Programm des örtlichen Kulturtreffs verspricht vielseitige Unterhaltung vor einer historischen Kulisse. Die Bandbreite reicht dabei von schwungvoller Blasmusik über Operetten und Rock bis hin zu Comedy. Sollte das Wetter einmal nicht mitspielen, finden fast alle Aufführungen im trockenen Balzner Gemeindesaal statt. Der Liechtensteiner Speedfahrer Marco Pfiffner verliert seinen Platz im Nationalkader. Dem 32-jährigen Olympiateilnehmer fehlen die nötigen Resultate aus der vergangenen Saison. Wie LSV-Vizepräsident Marco Büchel bestätigt, hat Pfiffner die Selektionskriterien des Liechtensteiner Skiverbandes verpasst. Ein sofortiges Karriereende bedeutet das für den Skirennfahrer aber nicht. Er absolviert bereits das Konditionstraining für den nächsten Winter. Pfiffner darf weiterhin auf eigene Kosten starten und hat so sogar die Chance, sich für die kommende Weltmeisterschaft zu qualifizieren. So viel zu den Nachrichten. Kenny Vogt, wie wird das Wetter?
1: In der Tat, Niki, schauen wir doch mal, was das Wetter so auf dem Plan hat. In Vaduz liegen die Temperaturen am Abend bei milden 17 Grad. Im Laufe der kommenden Stunden ziehen jedoch dichte Wolken über das Rheintal und es kann stellenweise nass werden. In der Nacht kühlt es dann auf 13 Grad ab. Der Mittwoch zeigt sich zunächst trüb und regnerisch, bevor ab dem späten Vormittag die Sonne durchblickt und für Höchstwerte bis 20 Grad sorgt. Später am Tag sind allerdings erneut Schauer möglich. Der Donnerstag bringt schließlich sonniges und trockenes

0: trockenes Wetter in die Region. Nach frischen 10 Grad am Morgen klettern die Temperaturen dann auf angenehme 24 Grad.
1: Werfen wir einen Blick auf den Verkehr in und um Liechtenstein.
2: Auf der Bergstraße über die Jonaboder Straße bei Triesenberg regelt aktuell eine provisorische Ampelanlage den Verkehr. Auf wenigen Metern rollen die Fahrzeuge hier nur stockend, was 10 Minuten mehr Zeit kostet. Eine ganz ähnliche Situation zeigt sich ebenfalls auf der Bergstraße über Rotenboden bei Vaduz. Auch hier bremst eine provisorische Ampelanlage den Verkehrsfluss auf rund einem Viertelkilometer. Die Fahrt dauert an dieser Stelle weitere 10 Minuten länger. Allen auf den Straßen eine gute und sichere Weiterfahrt.
0: Hier bei Radio Vaterland begleitet Sandro Kalberer durch die Nacht. Politisch bleibt es im Land turbulent, denn bei der VU Triesen kehrt keine Ruhe ein. Die internen Wogen glätten sich vorerst nicht. Zeit für einen musikalischen Ausgleich und etwas Zuversicht. Der nächste Song heißt I Believe von R. Kelly.

von Tomte. Es ist 20.20 Uhr hier bei Radio Vaterland. Das solltest du wissen. Der DPL-Landtagsabgeordnete Martin Seeger wird kritisiert, weil er Kriminalstatistiken verdreht hat, um Stimmung gegen Ausländer zu machen. Tatsächlich ist das Geschlecht ein größerer Risikofaktor als die Nationalität. Seine wiederholten Falschaussagen belasten die Partei und könnten die Erfolgschancen der DPL bei den Gemeindewahlen in weniger als einem Jahr gefährden. Und Shut Up and Dance von Walk the Moon.

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1: Die Stimme von Niki Stettler in den KI-News Hallo. In Deutschland erhalten nach Angaben der Regierung inzwischen rund 6 Millionen Menschen Leistungen aus der Pflegeversicherung. Die Ausgaben lagen im Jahr 2025 bei mehr als 70 Milliarden Euro. Etwa jeder fünfte Pflegebedürftige wird in einem Heim versorgt. Nach Protesten stoppte die Bundesregierung geplante spätere Zuschüsse. Der GKV-Spitzenverband fordert mehr Bundesmittel, Landeszuschüsse zu Investitionskosten und Prävention. Die EU-Kommission will wegen stark gestiegener Düngerpreise durch den Iran-Krieg Landwirte mit zusätzlichen Geldern unterstützen. Aus einer Notfallreserve der EU-Agrargelder sowie aus dem EU-Haushalt sind Hilfspakete geplant, um Ernteausfälle und steigende Lebensmittelpreise zu verhindern. Brüssel will zudem alternative Düngemittel fördern. Auch die G7-Staaten planen einen Aktionsplan gegen eine mögliche weltweite Nahrungskrise. Soweit die Nachrichten.

0: Es ist wieder 21 Uhr. Wissen direkt ins Ohr, KI-News mit der Stimme von Niki Stettler. Prominenter Abgang in der Triesner Gemeindepolitik. Gemeinderat Armin Heidegger verlässt die Vaterländische Union. Er zieht damit die Konsequenzen aus dem internen Ringen um die Vorsteherkandidatur für die Wahlen 2027. Heidegger wollte selbst ins Rennen gehen, doch die Ortsgruppe nominierte seinen Ratskollegen Fabian Wolfinger. Ganz von der politischen Bühne verschwindet Heidegger allerdings nicht. Er behält sein Mandat im Gemeinderat und politisiert bis zum Ende der Legislaturperiode als Parteiloser weiter. Die Parteispitze hat den Austritt bereits offiziell bestätigt. Ein neuer Turbokreisel in Scharnwald soll künftig den Verkehr an der Riedstraße entlasten. Das Unterland bereitet sich damit auf das Jahr 2030 vor. Dann öffnet der Stadttunnel im österreichischen Feldkirch. Am Grenzübergang werden dadurch täglich bis zu 1500 zusätzliche Fahrzeuge erwartet. Im Landtag sorgt das Projekt für Diskussionen, während der FDP-Abgeordnete Johannes Kaiser den Nutzen anzweifelt, verteidigt Infrastrukturminister Daniel Oehry den Bau. Der mehrspurige Kreisel mache die Straßen sicherer und verbessere den lokalen Verkehrsfluss spürbar. Mitte Juni erwacht die Burg Gutenberg in Balzers wieder zum kulturellen Leben. Der traditionelle Kultursommer bietet zwischen dem 19. Juni und dem 30. August insgesamt 8 abwechslungsreiche Abende. Das Programm des örtlichen Kulturtreffs verspricht vielseitige Unterhaltung vor einer historischen Kulisse. Die Bandbreite reicht dabei von schwungvoller Blasmusik über Operetten und Rock bis hin zu Comedy. Sollte das Wetter einmal nicht mitspielen, finden fast alle Aufführungen im trockenen Balzner Gemeindesaal statt. Der Liechtensteiner Speedfahrer Marco Pfiffner verliert seinen Platz im Nationalkader. Dem 32-jährigen Olympiateilnehmer fehlen die nötigen Resultate aus der vergangenen Saison. Wie LSV-Vizepräsident Marco Büchel bestätigt, hat Pfiffner die Selektionskriterien des Liechtensteiner Skiverbandes verpasst. Ein sofortiges Karriereende bedeutet das für den Skirennfahrer aber nicht. Er absolviert bereits das Konditionstraining für den nächsten Winter. Pfiffner darf weiterhin auf eigene Kosten starten und hat so sogar die Chance, sich für die kommende Weltmeisterschaft zu qualifizieren. Das waren die Nachrichten. Jetzt zum Wetter mit Kenny Vogt.
1: Gut, Niki, werfen wir doch direkt einen Blick auf die aktuellen Wetteraussichten fürs Ländle. In Vaduz zeigt das Thermometer an diesem Abend 17 Grad. Am Himmel ziehen nun immer dichtere Wolken auf und im Laufe der Nacht kann es stellenweise nass werden. Dabei kühlt es auf milde 13 Grad ab. Der Mittwoch startet zunächst trüb und feucht. Später blinzelt im Rheintal auch mal die Sonne durch und bringt bis zu 20 Grad, bevor am Nachmittag neue Schauer aufziehen. Die Tiefstwerte liegen bei 11 Grad. Am Donnerstag beruhigt sich das Wetter spürbar. Es wird wunderbar sonnig, bleibt trocken und die Temperaturen klettern auf 10 bis 24 Grad.
2: Werfen wir einen Blick auf den Verkehr in und um Liechtenstein.
3: Auf der Bergstraße bei Triesenberg trefft ihr über die Jona-Boda-Straße auf eine provisorische Ampelanlage. Für diese Strecke von rund 10 Metern braucht ihr aktuell etwa 10 Minuten länger. Eine weitere provisorische Ampelanlage erwartet euch, ebenfalls auf der Bergstraße, bei Vaduz über Rotenboden. Auf einer Länge von rund 250 Metern seid ihr dort auch etwa 10 Minuten länger unterwegs. Kommt sicher und entspannt an euer Ziel.
1: Auch zum Znacht kehrt bei der VU Triesen einfach keine Ruhe ein. Die politischen Wogen bleiben hoch und an Entspannung ist dort kaum zu denken. Ganz im Gegensatz zum musikalischen Programm auf Radio Vaterland. Wenn der Tag ausklingt, liefert Robin Schulz featuring Jasmine Thompson den perfekten Soundtrack. Hier ist Sun Goes Down.

Das war Someone Like You von Adele. Schön melancholisch um 21.21 Uhr. Gleich was Helles. Im Rathaus Schaan gibt's eine neue Ausstellung mit Werken von Anna Hilti, Ursula Wolf, Eliane Schädler und Nora Heeb. Kuratorin Evelyn Beermann zeigt alles von feinen Schwarz-Weiß-Zeichnungen über bunte Klebebandkunst bis zu Ölgemälden und Sagenillustrationen. Schau doch während der regulären Öffnungszeiten vorbei. Jetzt geht's weiter mit On Standby von

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1: Hallo, die KI-News begleiten Sie durch den Tag mit der Stimme von Niki Stettler. Peking, Russlands Präsident Wladimir Putin ist zu einem zweitägigen Besuch in China eingetroffen. Er trifft Staats- und Parteichef Xi Jinping sowie Ministerpräsident Li Qiang. Im Mittelpunkt stehen der Ausbau der strategischen Partnerschaft und Energiefragen. Moskau will Öl- und Gaslieferungen nach China unter anderem über die geplante Pipeline Sila-Sibiri 2 ausweiten. Begleitet wird Putin von ranghohen Regierungsvertretern und Spitzenmanagern. Zudem geht es um die Kriege in der Ukraine und im Nahen Osten. In Straßburg ringen Vertreter des EU-Parlaments und der 27 Mitgliedstaaten heute um ein neues Zollabkommen mit den USA. Es geht darum, einen drohenden Handelskonflikt abzuwenden. US-Präsident Donald Trump erhöht den Druck und droht mit Strafzöllen von 25% auf europäische Autos. Das geplante Abkommen soll amerikanische Zölle auf maximal 15% begrenzen. Im Gegenzug will die Europäische Union ihren Markt für US-Industriegüter und Agrarprodukte öffnen. Gleichzeitig bereitet Brüssel strenge Schutzklauseln vor, falls Washington die Abmachungen bricht. Soweit die Nachrichten.

Ruby von Kaiser Chiefs. Es ist 21.35 Uhr und eine Bitte an dich. Der Männergesangverein Sängerbund Triesen kämpft nach über 100 Jahren ums Überleben. Nachwuchs fehlt, nur noch eine kleine Gruppe singt. Wir suchen dich. Neue Stimmen, Freude am Gesang und an der Geselligkeit zählen mehr als Perfektion. Keine Vorkenntnisse oder Wohnsitz in Triesen nötig. Die Proben sind jeweils am Montagabend. Und jetzt weiter mit No Son of Mine von Genesis. 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

Day ist gerade ausgeklungen. Während es nachklingt, sage ich dir kurz. Die Gemeinde Balzers startet heuer die größte Erneuerung der Sportanlagen Rheinau seit über 55 Jahren. Der Gemeinderat hat einen Masterplan beschlossen. 6 Etappen statt Komplettneubau. Kosten sinken auf knapp 15 Millionen Franken. Auftakt ist die dringende Sanierung des Kunstrasenplatzes und über jeden Abschnitt wird separat abgestimmt. Es ist 21.52 Uhr. Jetzt weiter mit Me and This Gun von Susie Kendall.

0: Gemeinderat Armin Heidegger verlässt die Vaterländische Union. Er zieht damit die Konsequenzen aus dem internen Ringen um die Vorsteherkandidatur für die Wahlen 2027. Heidegger wollte selbst ins Rennen gehen, doch die Ortsgruppe nominierte seinen Ratskollegen Fabian Wolfinger. Ganz von der politischen Bühne verschwindet Heidegger allerdings nicht. Er behält sein Mandat im Gemeinderat und politisiert bis zum Ende der Legislaturperiode als Parteiloser weiter. Die Parteispitze hat den Austritt bereits offiziell bestätigt. Ein neuer Turbokreisel in Schanwald soll künftig den Verkehr an der Riedstraße entlasten. Das Unterland bereitet sich damit auf das Jahr 2030 vor. Dann öffnet der Stadttunnel im österreichischen Feldkirch. Am Grenzübergang werden dadurch täglich bis zu 1500 zusätzliche Fahrzeuge erwartet. Im Landtag sorgt das Projekt für Diskussionen. Während der FDP-Abgeordnete Johannes Kaiser den Nutzen anzweifelt, verteidigt ihn Infrastrukturminister Daniel Oehry den Bau. Der mehrspurige Kreisel mache die Straßen sicherer und verbessere den lokalen Verkehrsfluss spürbar. Mitte Juni erwacht die Burg Gutenberg in Balzers wieder zum kulturellen Leben. Der traditionelle Kultursommer bietet zwischen dem 19. Juni und dem 30. August insgesamt 8 abwechslungsreiche Abende. Das Programm des örtlichen Kulturtreffs verspricht vielseitige Unterhaltung vor einer historischen Kulisse. Die Bandbreite reicht dabei von schwungvoller Blasmusik über Operetten und Rock bis hin zu Comedy. Sollte das Wetter einmal nicht mitspielen, finden fast alle Aufführungen im trockenen Balzner Gemeindesaal statt. Der Liechtensteiner Speedfahrer Marco Pfiffner verliert seinen Platz im Nationalkader. Dem 32-jährigen Olympiateilnehmer fehlen die nötigen Resultate aus der vergangenen Saison. Wie LSV-Vizepräsident Marco Büchel bestätigt, hat Pfiffner die Selektionskriterien des Liechtensteiner Skiverbandes verpasst. Ein sofortiges Karriereende bedeutet das für den Skirennfahrer aber nicht. Er absolviert bereits das Konditionstraining für den nächsten Winter. Pfiffner darf weiterhin auf eigene Kosten starten und hat so sogar die Chance, sich für die kommende Weltmeisterschaft zu qualifizieren. Das waren die Nachrichten. Jetzt zum Wetter mit Kenny Vogt.
1: Eine großartige Idee. Genau der richtige Moment für einen Blick auf die aktuellen Wetteraussichten. In Vaduz zeigt das Thermometer an diesem Abend angenehme 17 Grad. Über den Bergen ziehen dichtere Wolken auf und in der Nacht kann es stellenweise nass werden, während die Luft auf 13 Grad abkühlt. Der Mittwoch startet zunächst trüb und regnerisch. Später setzt sich im Rheintal aber die Sonne durch und bringt uns milde 20 Grad, bevor am Nachmittag neue Regenschauer durchziehen. Die Tiefstwerte liegen bei 11 Grad. Richtig schön wird dann der Donnerstag. Es erwartet uns ein strahlend sonniger und trockener Tag mit Werten zwischen frischen 10 und herrlichen 24 Grad.
2: Die Verkehrsnachrichten rund um Liechtenstein. Auf der Bergstraße bei Triesenberg bremst euch über die Jonaboder Straße eine provisorische Ampelanlage aus. Auf einer Strecke von weniger als einem halben Kilometer seid ihr hier etwa 10 Minuten länger unterwegs. Das gleiche Bild zeigt sich für euch ebenfalls auf der Bergstraße bei Vaduz über Rotenboden. Auch dort trefft ihr auf einer Länge von weniger als einem halben Kilometer auf eine provisorische Ampelanlage und braucht rund 10 Minuten länger. Kommt alle gut und sicher an euer Ziel.
3: 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Politisch bleibt die Lage angespannt, denn bei der VU Triesen kehrt einfach keine Ruhe ein. Ob dort am Ende alle Parteikollegen Freunde bleiben, wird sich noch zeigen. Musikalisch ist das Thema jedenfalls bestens abgedeckt. Hier sind Marshmello und Anne-Marie mit Friends.

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1: Kurz reingehört, die Stimme von Niki Stettler mit den neuesten KI-News. Hallo, Peking. Russlands Präsident Wladimir Putin ist zu einem zweitägigen Besuch in China eingetroffen. Er trifft Staats- und Parteichef Xi Jinping sowie Ministerpräsident Li Qiang. Im Mittelpunkt stehen der Ausbau der strategischen Partnerschaft und Energiefragen. Moskau will Öl- und Gaslieferungen nach China unter anderem über die geplante Pipeline Sila-Sibiri 2 ausweiten. Begleitet wird Putin von ranghohen Regierungsvertretern und Spitzenmanagern. Zudem geht es um die Kriege in der Ukraine und im Nahen Osten. In Straßburg ringen Vertreter des EU-Parlaments und der 27 Mitgliedstaaten heute um ein neues Zollabkommen mit den USA. Es geht darum, einen drohenden Handelskonflikt abzuwenden. US-Präsident Donald Trump erhöht den Druck und droht mit Strafzöllen von 25% auf europäische Autos. Das geplante Abkommen soll amerikanische Zölle auf maximal 15% begrenzen. Im Gegenzug will die Europäische Union ihren Markt für US-Industriegüter und Agrarprodukte öffnen. Gleichzeitig bereitet Brüssel strenge Schutzklauseln vor, falls Washington die Abmachungen bricht. Das waren die Nachrichten.

Nach Don't You Want Me von Human League kurz was. Es ist 22.41 Uhr. Bleib dran, du. In der Triesner Gemeindepolitik gibt's einen prominenten Abgang. Gemeinderat Armin Heidegger verlässt die Vaterländische Union. Ursache ist das parteiinterne Ringen um die Vorsteherkandidatur für die Wahlen 2027. Die Ortsgruppe bevorzugte Fabian Wolfinger. Heidegger behält sein Mandat und wird bis zum Ende der Legislaturperiode parteilos weiterarbeiten. Die VU-Spitze hat den Austritt bestätigt. Und jetzt weiter mit Manchild von Sabrina Carpenter. Ja.

Manchild von Sabrina Carpenter. Schön passend. Es ist 22.44 Uhr. In Scharnwald soll ein neuer Turbokreisel die Riedstraße entlasten. Weil mit der Eröffnung des Stadttunnels im österreichischen Feldkirch im Jahr 2030 bis zu 1500 Fahrzeuge täglich dazukommen könnten. FBP-Mann Johannes Kaiser zweifelt, Infrastrukturminister Daniel Oeri verspricht mehr Sicherheit und besseren Verkehrsfluss. Bleibt dran, gleich gibt's Fantango von Franz Ferdinand.

21 Uhr. Was heute wichtig ist, die Stimme von Niki Stettler präsentiert die KI-News. Prominenter Abgang in der Triesner Gemeindepolitik. Gemeinderat Armin Heidegger verlässt die Vaterländische Union. Er zieht damit die Konsequenzen aus dem internen Ringen um die Vorsteherkandidatur für die Wahlen 2027. Heidegger wollte selbst ins Rennen gehen, doch die Ortsgruppe nominierte seinen Ratskollegen Fabian Wolfinger. Ganz von der politischen Bühne verschwindet Heidegger allerdings nicht. Er behält sein Mandat im Gemeinderat und politisiert bis zum Ende der Legislaturperiode als Parteiloser weiter. Die Parteispitze hat den Austritt bereits offiziell bestätigt. Ein neuer

0: Turbokreis Linschanwald soll künftig den Verkehr an der Riedstraße entlasten. Das Unterland bereitet sich damit auf das Jahr 2030 vor. Dann öffnet der Stadttunnel im österreichischen Feldkirch. Am Grenzübergang werden dadurch täglich bis zu 1500 zusätzliche Fahrzeuge erwartet. Im Landtag sorgt das Projekt für Diskussionen. Während der FDP-Abgeordnete Johannes Kaiser den Nutzen anzweifelt, verteidigt Infrastrukturminister Daniel Oehry den Bau. Der mehrspurige Kreisel mache die Straßen sicherer und verbessere den lokalen Verkehrsfluss spürbar. Der Liechtensteiner Speedfahrer Marco Pfiffner verliert seinen Platz im Nationalkader. Dem 32-jährigen Olympiateilnehmer fehlen die nötigen Resultate aus der vergangenen Saison. Wie LSV-Vizepräsident Marco Büchel bestätigt, hat Pfiffner die Selektionskriterien des Liechtensteiner Skiverbandes verpasst. Ein sofortiges Karriereende bedeutet das für den Skirennfahrer aber nicht. Er absolviert bereits das Konditionstraining für den nächsten Winter. Pfiffner darf weiterhin auf eigene Kosten starten und hat so sogar die Chance, sich für die kommende Weltmeisterschaft zu qualifizieren. Das Rathaus in Schaan wird wieder zur Kunstgalerie. Seit heute ist dort eine neue Ausstellung von 4 heimischen Künstlerinnen zu sehen. Kuratiert von Eveline Beermann zeigt die Schau Werke von Anna Hilti, Ursula Wolf, Eliane Schädler und Nora Heb. Die stilistische Vielfalt ist groß. Sie reicht von feinen Schwarz-Weiß-Zeichnungen über farbenfrohe Klebebandkunst bis hin zu Ölgemälden und illustrierten Liechtensteiner Sagen. Die Werke können ab sofort während der regulären Öffnungszeiten im Schaaner Rathaus besichtigt werden. Das waren die Nachrichten. Jetzt zum Wetter mit Kenny Vogt.
1: Besten Dank, Niki. In Vaduz messen wir an diesem Abend angenehme 17 Grad. Über den Bergen sammeln sich aber bereits dichtere Wolken. Im weiteren Verlauf und in der Nacht wird es stellenweise nass, während die Temperatur auf milde 13 Grad sinkt. Der Mittwoch startet trüb und feucht. Nach etwas Sonnenschein am Vormittag bilden sich nachmittags rasch wieder neue Schauer, bei 11 bis 20 Grad. Besserung bringt der Donnerstag. Morgendliche Nebelfelder lösen sich schnell auf und es wird wunderbar sonnig sowie trocken. Dabei steigen die Werte von frischen 10 auf warme 24 Grad im Rheintal.
2: Die Verkehrsnachrichten rund um Liechtenstein. Auf der Bergstraße bei Triesenberg über die Jona-Boda-Straße erwartet euch auf rund 10 Metern eine provisorische Ampelanlage. Ihr braucht an dieser Stelle etwa 10 Minuten länger. Eine ganz ähnliche Situation habt ihr zudem ebenfalls auf der Bergstraße bei Vaduz über Rotenboden. Dort bremst euch auf weniger als einem halben Kilometer eine weitere provisorische Ampel aus, was euch ebenfalls rund 10 Minuten mehr Fahrzeit kostet. Kommt alle jederzeit gut und sicher an euer Ziel.
1: 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Ein spritziges Kulturprogramm, das die Abendstunden vor historischer Kulisse verzaubert. Passend zur Vorfreude auf diese Nächte liefert Luan den perfekten Soundtrack. Hier ist Avenir als Radio-Edit.

Das war Kogong von Mark Forster. Und wo wir gerade sind? Es ist 23.42 Uhr und im Rathaus Schaan eröffnet eine neue Ausstellung. Kuratorin Evelyn Beermann zeigt Arbeiten von Anna Hilti, Ursula Wolf, Eliane Schädler und Nora Heeb. Feine Schwarz-Weiß-Zeichnungen, bunte Klebebandkunst, Ölgemälde und Illustrationen zu liechtensteinischen Sagen. Du kannst die Werke ab sofort während der regulären Öffnungszeiten sehen. Jetzt geht's weiter mit Mr. Brightside von The Killers.

war Mr. Brightside. Es ist jetzt 23.46 Uhr. Der Männergesangverein Sängerbund Triesen kämpft nach über 100 Jahren ums Überleben. Die kleine Gruppe sucht neue Stimmen. Wenn du Lust hast, sing mit uns. Freude am Singen und an der Geselligkeit zählen mehr als Perfektion. Musikalische Vorkenntnisse oder ein Wohnsitz in Triesen sind nicht nötig. Die Proben sind jeweils am Montagabend. Bleib dran! Jetzt Don't Believe von Merzat Marashi.

0: Bleiben Sie informiert, hier sind die KI-News und die Stimme von Niki Stettler. Hallo. Prominenter Abgang in der Triesner Gemeindepolitik. Gemeinderat Armin Heidecker verlässt die Vaterländische Union. Er zieht damit die Konsequenzen aus dem internen Ringen um die Vorsteherkandidatur für die Wahlen 2027. Heidecker wollte selbst ins Rennen gehen, doch die Ortsgruppe nominierte seinen Ratskollegen Fabian Wolfinger. Ganz von der politischen Bühne verschwindet Heidecker allerdings nicht. Er behält sein Mandat im Gemeinderat und politisiert bis zum Ende der Legislaturperiode als Parteiloser weiter. Die Parteispitze hat den Austritt bereits offiziell bestätigt. Ein neuer Turbokreisel in Scharnwald soll künftig den Verkehr an der Riedstraße entlasten. Das Unterland bereitet sich damit auf das Jahr 2030 vor. Dann öffnet der Stadttunnel im österreichischen Feldkirch. Am Grenzübergang werden dadurch täglich bis zu 1500 zusätzliche Fahrzeuge erwartet. Im Landtag sorgt das Projekt für Diskussionen. Während der FDP-Abgeordnete Johannes Kaiser den Nutzen anzweifelt, verteidigt Infrastrukturminister Daniel Oehry den Bau. Der mehrspurige Kreisel mache die Straßen sicherer und verbessere den lokalen Verkehrsfluss spürbar. Der Liechtensteiner Speedfahrer Marco Pfiffner verliert seinen Platz im Nationalkader. Dem 32-jährigen Olympiateilnehmer fehlen die nötigen Resultate aus der vergangenen Saison. Wie LSV-Vizepräsident Marco Büchel bestätigt, hat Pfiffner die Selektionskriterien des Liechtensteiner Skiverbandes verpasst. Ein sofortiges Karriereende bedeutet das für den Skirennfahrer aber nicht. Er absolviert bereits das Konditionstraining für den nächsten Winter. Pfiffner darf weiterhin auf eigene Kosten starten und hat so sogar die Chance, sich für die kommende Weltmeisterschaft zu qualifizieren. Das Rathaus in Schaan wird wieder zur Kunstgalerie. Seit heute ist dort eine neue Ausstellung von vier heimischen Künstlerinnen zu sehen. Kuratiert von Eveline Beermann zeigt die Schau Werke von Anna Hilti, Ursula Wolf, Eliane Schädler und Nora Heb. Die stilistische Vielfalt ist groß. Sie reicht von feinen Schwarz-Weiß-Zeichnungen über farbenfrohe Klebebandkunst bis hin zu Ölgemälden und illustrierten Liechtensteiner Sagen. Die Werke können ab sofort während der regulären Öffnungszeiten im Schaaner Rathaus besichtigt werden. Soweit die Meldungen. Kenny Vogt hat jetzt den Überblick über das Wetter.
1: Gut, Niki, werfen wir doch direkt einen Blick auf die aktuellen Wetteraussichten fürs Ländle.
2: In Vaduz liegen die Temperaturen aktuell bei rund 13 Grad. Der heutige Bereich reicht von etwa 7 bis 19 Grad. Am Himmel zeigt sich eine freundliche Mischung. Meist scheint die Sonne, bevor sich über den Bergen nach und nach dicke Quellwolken bilden. Erst gegen Abend oder in der Nacht kann es stellenweise nass werden. Insgesamt bleibt der Wettereindruck im Rheintal heute sehr angenehm. Der Ausblick auf die nächsten zwei Tage. Am Mittwoch wird es deutlich wechselhafter. Nach einem trüben und nassen Start folgt ein Mix aus Sonnenschein und Regenschauern bei Werten zwischen 11 und 20 Grad. Der Donnerstag verspricht dann durchgehend herrliches und trockenes Wetter. Die Temperaturen liegen zwischen 10 und 24 Grad und bringen einen ersten Hauch von Frühsommer.
3: Ein Blick auf den Verkehr in und um Liechtenstein.
4: Auf der Bergstraße zwischen Triesenberg und der Jonaboder Straße stockt der Verkehr wegen einer provisorischen Ampelanlage auf weniger als einem halben Kilometer. Dadurch dauert die Fahrt etwa 10 Minuten länger. Ein ähnliches Bild zeigt sich auf der Bergstraße zwischen Vaduz und Rotenboden. Hier bremst eine weitere provisorische Ampelanlage den Verkehrsfluss auf knapp einem halben Kilometer, was ebenfalls rund 10 Minuten mehr Fahrzeit bedeutet. Allen auf den Straßen eine entspannte und sichere Fahrt.
5: 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Am Mikrofon ist Karin Keiler. Die klare Bergluft und die ruhigen Straßen im Fürstentum bilden die perfekte Kulisse für ehrliche Gitarrenmusik. Ein treibender Rhythmus bringt genau die richtige Energie für die späten Stunden. Weiter geht es nahtlos mit The Borders von Sam Fender.

Das war Follow Me von Uncle Cracker. Es ist 0:22 Uhr. Die Gemeinde Balzers startet in diesem Jahr die größte Erneuerung der Sportanlagen Rheinau seit über 55 Jahren. Der Gemeinderat verabschiedete einen Masterplan. Statt Neubau gibt's 6 schrittweise Etappen. Kosten sinken auf knapp 15 Millionen Franken. Den Auftakt macht die dringende Sanierung des Kunstrasenplatzes. Und über jeden Bauabschnitt wird separat abgestimmt. Bleibt dran, jetzt kommt Herz über Kopf von Joris.

Summer war ja ursprünglich gar nicht als Single geplant und wurde dann durch Fanpower doch noch zum Riesenhit. Spannend daran, viele feiern vor allem diesen Key Change am Ende. Der Moment, in dem der Song nochmal komplett aufdreht und Taylors Stimme richtig nach vorne schnellt. Perfekter Kontrast zu dem, was jetzt kommt. Es bleibt emotional, aber deutlich härter. Hier sind Linkin Park mit Final.

0: Masquerade von Linkin Park. Eine der Nummern, bei der man merkt, wie nah diese Band eigentlich am Pop-Songwriting gebaut war. Große Hook, glasklare Produktion und trotzdem dieser typische Linkin Park-Schmerz in jeder Zeile. Spannend auch. Viele Fans sehen den Song als so eine Art stillen Abschiedsbrief von Chester, lange bevor irgendwer geahnt hat, wie seine Geschichte enden würde. Von dieser nachdenklichen Maske geht's jetzt weiter zu Eine gute Nachricht. Danger Dan auf Radio Vaterland.
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1: Danger Dan nimmt sich in Eine gute Nachricht ja herrlich unaufgeregt selbst auseinander. Dieser trockene Humor, die kleine Portion Selbstzweifel und dann doch dieser warme Kern in der Mitte. Fast wie ein Brief an sich selbst, der zufällig auf Beats gelandet ist. Und falls der Tag heute eher schwer war, kurz dran erinnern, dass es genau solche Songs sind, die einen wieder ein bisschen einrenken. Jetzt drehen wir die Stimmung nach oben. R.E.M. sind bereit mit Shiny Happy People.

Happy People von R.E.M. Und ja, die helle Frauenstimme, die da so fröhlich mitsingt, ist tatsächlich Kate Pearson von den B-52s. Michael Stipe selbst war später gar nicht mehr so begeistert vom Song, hat ihn jahrelang kaum live gespielt. Und trotzdem bleibt dieser Refrain im Kopf kleben wie Kaugummi auf dem Sneaker. Jetzt wird's noch bunter auf der Disco-Kugel. Hier kommt Funky Town von Lips Inc.

Maps Inc. mit Funky Town. Dieser Hit war 1980 von einer Studioband aus Minneapolis, die ironischerweise von einer anderen Stadt träumte. New York, die eigentliche Funky Town. Produzent Steven Greenberg hat fast alles selbst eingespielt. Nur die legendäre Stimme von Cynthia Johnson kam obendrauf. Saxophon konnte sie übrigens auch. Von Neonlichtern und Discokugel geht's jetzt zu Zigarettenrauch und Spotlight. Hier ist Frank Sinatra mit Cycles.

Frank Sinatra und Cycles. Das ist diese besondere Mischung aus Reife und Resignation, die nur jemand hinbekommt, der wirklich schon ein paar Runden im Leben gedreht hat. Spannend. Der Song kam 1968, als die Popwelt gerade völlig aufgedreht war. Und Sinatra stellt sich einfach hin und singt leise über Aufstehen, Hinfallen, Weitermachen. Ein kleiner Gegenentwurf zum Zeitgeist. Und genau da knüpfen wir an, musikalisch wie im Leben. Hier kommen The Cats mit One Way Wind.

schon 1 Uhr. Willkommen zur Übersicht. KI News mit der Stimme von Niki Stettler am Mikrofon. Prominenter Abgang in der Triesner Gemeindepolitik. Gemeinderat Armin Heidegger verlässt die Vaterländische Union. Er zieht damit die Konsequenzen aus dem internen Ringen um die Vorsteherkandidatur für die Wahlen 2007.

0: 29. Heidegger wollte selbst ins Rennen gehen, doch die Ortsgruppe nominierte seinen Ratskollegen Fabian Wolfinger. Ganz von der politischen Bühne verschwindet Heidegger allerdings nicht. Er behält sein Mandat im Gemeinderat und politisiert bis zum Ende der Legislaturperiode als Parteiloser weiter. Die Parteispitze hat den Austritt bereits offiziell bestätigt. Ein neuer Turbokreisel in Scharnwald soll künftig den Verkehr an der Riedstraße entlasten. Das Unterland bereitet sich damit auf das Jahr 2030 vor. Dann öffnet der Stadttunnel im österreichischen Feldkirch. Am Grenzübergang werden dadurch täglich bis zu 1500 zusätzliche Fahrzeuge erwartet. Im Landtag sorgt das Projekt für Diskussionen. Während der FDP-Abgeordnete Johannes Kaiser den Nutzen anzweifelt, verteidigt Infrastrukturminister Daniel Oehry den Bau. Der mehrspurige Kreisel mache die Straßen sicherer und verbessere den lokalen Verkehrsfluss spürbar. Der Liechtensteiner Speedfahrer Marco Pfiffner verliert seinen Platz im Nationalkader. Dem 32-jährigen Olympiateilnehmer fehlen die nötigen Resultate aus der vergangenen Saison. Wie LSV-Vizepräsident Marco Büchel bestätigt, hat Pfiffner die Selektionskriterien des Liechtensteiner Skiverbandes verpasst. Ein sofortiges Karriereende bedeutet das für den Skirennfahrer aber nicht. Er absolviert bereits das Konditionstraining für den nächsten Winter. Pfiffner darf weiterhin auf eigene Kosten starten und hat so sogar die Chance, sich für die kommende Weltmeisterschaft zu qualifizieren. Das Rathaus in Schaan wird wieder zur Kunstgalerie. Seit heute ist dort eine neue Ausstellung von 4 heimischen Künstlerinnen zu sehen. Kuratiert von Eveline Beermann zeigt die Schauwerke von Anna Hilti, Ursula Wolf, Eliane Schädler und Nora Heb. Die stilistische Vielfalt ist groß. Sie reicht von feinen Schwarz-Weiß-Zeichnungen über farbenfrohe Klebebandkunst bis hin zu Ölgemälden und illustrierten Liechtensteiner Sagen. Die Werke können ab sofort während der regulären Öffnungszeiten im Schaaner Rathaus besichtigt werden. Das waren die Nachrichten. Jetzt zum Wetter mit Kenny Vogt.
1: Gut, Niki, werfen wir doch direkt einen Blick auf die aktuellen Wetteraussichten fürs Ländle.
2: In Vaduz liegen die Temperaturen aktuell bei rund 13 Grad. Der heutige Bereich reicht von etwa 7 bis 19 Grad. Am Himmel zeigt sich eine freundliche Mischung. Meist scheint die Sonne, bevor sich über den Bergen nach und nach dicke Quellwolken bilden. Erst gegen Abend oder in der Nacht kann es stellenweise nass werden. Insgesamt bleibt der Wettereindruck im Rheintal heute sehr angenehm. Der Ausblick auf die nächsten 2 Tage. Am Mittwoch wird es deutlich wechselhafter. Nach einem trüben und nassen Start folgt ein Mix aus Sonnenschein und Regenschauern bei Werten zwischen 11 und 20 Grad. Der Donnerstag verspricht dann durchgehend herrliches und trockenes Wetter. Die Temperaturen liegen zwischen 10 und 24 Grad und bringen einen ersten Hauch von Frühsommer.
3: Die Verkehrsnachrichten rund um Liechtenstein. Auf der Bergstraße bei Triesenberg trefft ihr via Jonaboder Straße auf knapp 10 Metern auf eine provisorische Ampelanlage. Dadurch braucht ihr etwa 10 Minuten länger. Eine ganz ähnliche Situation erwartet euch ebenfalls auf der Bergstraße, diesmal bei Vaduz. Via Rotenboden stoßt ihr auf rund 250 Metern auf eine weitere provisorische Ampelanlage. Auch auf diesem Abschnitt seid ihr etwa 10 Minuten länger unterwegs. Kommt gut an euer Ziel und weiterhin eine sichere Fahrt durchs Ländle.
4: Bei der VU Triesen kehrt einfach keine Ruhe ein. Die politischen Wogen glätten sich auch in dieser Ausgabe von Durch die Nacht auf Radio Vaterland nicht so schnell. Umso schwungvoller geht es dafür musikalisch weiter. Die Türen zur Tanzfläche öffnen sich jetzt mit Laila K. und Open Sesame.

Locked Away von R-City und Adam Levine ist so ein typischer Heimlich-Mitsing-Song. Dieser Moment, wenn man sich fragt, würde jemand eigentlich bleiben, wenn es im Leben richtig ungemütlich wird? Spannend. Die beiden R-City-Brüder kommen von den Virgin Islands, bringen also Karibik-Flair in eine ziemlich ernste Beziehungsfrage. Und genau dieses Licht- und Schattengefühl nimmt jetzt ein Brite mit auf. Travis mit Why Does It Always Rain?

Why Does It Always Rain on Me? Hat Fran Healy angeblich in sonnigen Ferien in Israel geschrieben. Und am Abend des berühmten Glastonbury-Auftritts 1999, als Travis den Song spielte, fing es tatsächlich an zu regnen. Seitdem gehört der Track irgendwie zum britischen Festivalwetter dazu. Sobald der Refrain kommt, gehen die Kapuzen hoch. Vom schottischen Nieselregen jetzt direkt weiter nach Kolumbien. Weniger Wolken, mehr Hüftschwung. Hier ist Juanes mit Lacan.

La Camisa Negra von Juanes hat ja weltweit für ein paar diplomatische Fältchen gesorgt. In Italien wurde der Song zeitweise boykottiert, weil rechte Gruppen das schwarze Hemd als politisches Symbol missbrauchten. Dabei geht's im Text schlicht um Liebeskummer und ein gebrochenes Herz. So viel Drama wegen eines Hemds. Von Herzschmerz auf Spanisch geht's jetzt zu Herzschmerz auf Englisch. Hier sind No Doubt mit Don't Speak.

Don't Speak von No Doubt. Eigentlich eine Trennung. Vertont von Gwen Stefani für ihren damaligen Freund und Bandkollegen Tony Kanal. Spannend. Die zwei blieben nach dem Liebesaus noch Jahre zusammen in derselben Band. Jeden Tag Proben, Tourbus, Interviews. Dieses Hin und Her hörst du in jeder Zeile, in jedem Break der Gitarre. Von kalifornischem Herzschmerz geht's jetzt rüber zu britischem Indie-Glanz. Hier kommt The King and All of His Men von Wolfgang.

All of His Men von Wolfgang. Da steckt diese herrlich theatralische Mischung aus Indie, Orchesterpomp und einem Refrain drin, der klingt, als würde gleich eine ganze Parade um die Ecke biegen. Fun Fact: Das Video wurde mit echtem Hofstaat-Setup gedreht. Nur das Budget war eher Studenten-WG als Königspalast. Weiter geht's mit einem Song, der schon mit den ersten tiefen Tönen alles verlangsamt. Von den

0: Crashtest-Dummies mit. Dieser Titel entstand übrigens, weil Brad Roberts beim Schreiben einfach keinen passenden Text für den Refrain fand. Also blieb's bei den Mms. Und genau das macht den Song so unverwechselbar. Schwere Geschichten in den Strophen, völliges Kopfnicken im Refrain. Perfekt, um jetzt die Mundwinkel wieder nach oben zu ziehen. Hier kommen Monty Python mit Always Look on the Bright Side of Life.
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1: Always look on the bright side of life stammt ja aus Das Leben des Brian und wird dort gepfiffen, während die Hauptfigur am Kreuz hängt. Galgenhumor im wahrsten Sinn des Wortes. Das Stück war nie als Stadionhymne geplant, wird aber heute bei Fußballspielen mitgepfiffen, sogar bei Beerdigungen gewünscht. Wenn schon Abschied, dann mit einem Pfeifen im Mund. Und nach diesem britischen Humorbad kommt jetzt Heimspielfeeling. Tau mich auf von Zaz.

Zartmann, tau mich auf. Das klingt, als würde jemand heimlich die Heizung im Herzen hochdrehen. Diese Mischung aus zarter Stimme und diesem leichten Puls im Beat fühlt sich an wie ein Morgen, an dem du merkst, heute wird's besser als gedacht. Und genau in dieser Stimmung geht's weiter. Jetzt bleibt alles ein bisschen verletzlich, aber deutlich elektronischer. Hier kommt Stay von Zed und Alessia Cara.

Zed hat Stay damals komplett übers Internet mit Alessia Cara aufgebaut. Zwei Kontinente, ein paar Files und zack, diese Mischung aus kühlem Elektro und dieser leicht müden, aber super nahen Stimme. Besonders spannend? Der Drop ist ja fast zurückhaltender als die Strophe, was den Text noch mehr nach vorne schiebt. Perfekter Soundtrack für Nächte, in denen man es noch nicht ganz loslassen kann. Und genau da knüpft's thematisch an. Jetzt BDI. Kill for a Dream.

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Prominenter Abgang in der Triesner Gemeindepolitik. Gemeinderat Armin Heidegger verlässt die Vaterländische Union. Er zieht damit die Konsequenzen aus dem internen Ringen um die Vorsteherkandidatur für die Wahlen 2027. Heidegger wollte selbst ins Rennen gehen, doch die Ortsgruppe nominierte seinen Ratskollegen Fabian Wolfinger. Ganz von der politischen Bühne verschwindet Heidegger allerdings nicht. Er behält sein Mandat im Gemeinderat und politisiert bis zum Ende der Legislaturperiode als Parteiloser weiter. Die Parteispitze hat den Austritt bereits offiziell bestätigt. Ein neuer Turbokreisel in Schanwald soll künftig den Verkehr an der Riedstraße entlasten. Das Unterland bereitet sich damit auf das Jahr 2030 vor. Dann öffnet der Stadttunnel im österreichischen Feldkirch. Am Grenz